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2: Mit Henrike Münster. Nach zwei Schiffsunglücken vor der Küste Myanmars werden nach Angaben der Vereinten Nationen mehr als 500 Tote befürchtet. Die Boote waren Ende Juni im Bundesstaat Rakhine mit überwiegend Angehörigen der muslimischen Minderheit der Rohingya ausgelaufen. Zu einem Schiff brach bereits Ende Juni der Kontakt ab. Das zweite soll vermutlich am 8. Juli gesunken sein. Die Rohingya werden in Myanmar seit Jahren verfolgt und unterdrückt. Im Prozess um den Einsturz der Morandi-Brücke im norditalienischen Genua ist der Hauptangeklagte zu 12 Jahren Haft verurteilt worden. Das Gericht sprach den früheren Chef der Autobahngesellschaft Autostrade per l'Italia, Giovanni Castellucci, schuldig. Auch weitere Angeklagte erhielten Haftstrafen. Beim Einsturz der Brücke am 14. August 2018 kamen 43 Menschen ums Leben. Ein Brückenpfeiler hatte nachgegeben, zahlreiche Fahrzeuge stürzten in die Tiefe. US-Präsident Trump hat umstrittene Kontrollen der Einwanderungsbehörde ICE wieder zugelassen. Die Maßnahmen waren vorübergehend ausgesetzt worden, nachdem ICE-Beamte innerhalb kurzer Zeit 2 Autofahrer erschossen hatten. Trump bezeichnete die Kontrollen als eines der wichtigsten und wirksamsten Mittel zur Verbrechensbekämpfung. Die Behörde war zuletzt scharf kritisiert worden. In Maine hatte ein ICE-Beamter einen Fahrer aus Kolumbien erschossen. Wenig später wurde ein mexikanischer Staatsbürger getötet. Die Bundesregierung will schärfer gegen Steuerbetrug vorgehen. Finanzminister Klingbeil und Justizminister Hubig haben dazu einen Aktionsplan vorgestellt. Vorgesehen ist unter anderem ein gemeinsames Zentrum gegen Steuer- und Finanzkriminalität beim Zoll. Dort sollen Ermittlungen gegen Geldwäsche und Steuerkriminalität gebündelt werden. Außerdem soll die Straffreiheit nach einer Selbstanzeige entfallen. Steuerhinterziehung soll wieder als ein Verbrechen eingestuft werden. Die Zahl der E-Scooter-Unfälle mit Verletzten und Toten ist deutlich gestiegen. Wie das Statistische Bundesamt mitteilte, registrierte die Polizei im vergangenen Jahr rund 16.500 Unfälle. Das waren 38% mehr als im Vorjahr. 38 Menschen kamen dabei ums Leben. Rund 1.900 wurden schwer und etwa 16.200 leicht verletzt. Die meisten Verunglückten waren selbst mit einem E-Scooter unterwegs.
1: Soweit das Neueste aus der Radio SKW Nachrichtenredaktion. 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
2: Mit Henrike Münster. Nach zwei Schiffsunglücken vor der Küste Myanmars werden nach Angaben der Vereinten Nationen mehr als 500 Tote befürchtet. Die Boote waren Ende Juni im Bundesstaat Rakhine mit überwiegend Angehörigen der muslimischen Minderheit der Rohingya ausgelaufen. Zu einem Schiff brach bereits Ende Juni der Kontakt ab. Das zweite soll vermutlich am 8. Juli gesunken sein. Die Rohingya werden in Myanmar seit Jahren verfolgt und unterdrückt. Im Prozess um den Einsturz der Morandi-Brücke im norditalienischen Genua ist der Hauptangeklagte zu 12 Jahren Haft verurteilt worden. Das Gericht sprach den früheren Chef der Autobahngesellschaft Autostrade per l'Italia, Giovanni Castellucci, schuldig. Auch weitere Angeklagte erhielten Haftstrafen. Beim Einsturz der Brücke am 14. August 2018 kamen 43 Menschen ums Leben. Ein Brückenpfeiler hatte nachgegeben, zahlreiche Fahrzeuge stürzten in die Tiefe. US-Präsident Trump hat umstrittene Kontrollen der Einwanderungsbehörde ICE wieder zugelassen. Die Maßnahmen waren vorübergehend ausgesetzt worden, nachdem ICE-Beamte innerhalb kurzer Zeit 2 Autofahrer erschossen hatten. Trump bezeichnete die Kontrollen als eines der wichtigsten und wirksamsten Mittel zur Verbrechensbekämpfung. Die Behörde war zuletzt scharf kritisiert worden. In Maine hatte ein ICE-Beamter einen Fahrer aus Kolumbien erschossen. Wenig später wurde ein mexikanischer Staatsbürger getötet. Die Bundesregierung will schärfer gegen Steuerbetrug vorgehen. Finanzminister Klingbeil und Justizminister Hubich haben dazu einen Aktionsplan vorgestellt. Vorgesehen ist unter anderem ein gemeinsames Zentrum gegen Steuer- und Finanzkriminalität beim Zoll. Dort sollen Ermittlungen gegen Geldwäsche und Steuerkriminalität gebündelt werden. Außerdem soll die Straffreiheit nach einer Selbstanzeige entfallen. Steuerhinterziehung soll wieder als ein Verbrechen eingestuft werden. Die Zahl der E-Scooter-Unfälle mit Verletzten und Toten ist deutlich gestiegen. Wie das Statistische Bundesamt mitteilte, registrierte die Polizei im vergangenen Jahr rund 16.500 Unfälle. Das waren 38% mehr als im Vorjahr. 38 Menschen kamen dabei ums Leben. Rund 1.900 wurden schwer und etwa 16.200 leicht verletzt. Die meisten Verunglückten waren selbst mit einem E-Scooter unterwegs.
1: Soweit das Neueste aus der Radio SKW Nachrichtenredaktion. 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
2: Mit Henrike Münster. Nach zwei Schiffsunglücken vor der Küste Myanmars werden nach Angaben der Vereinten Nationen mehr als 500 Tote befürchtet. Die Boote waren Ende Juni im Bundesstaat Rakhine mit überwiegend Angehörigen der muslimischen Minderheit der Rohingya ausgelaufen. Zu einem Schiff brach bereits Ende Juni der Kontakt ab. Das zweite soll vermutlich am 8. Juli gesunken sein. Die Rohingya werden in Myanmar seit Jahren verfolgt und unterdrückt. Im Prozess um den Einsturz der Morandi-Brücke im norditalienischen Genua ist der Hauptangeklagte zu 12 Jahren Haft verurteilt worden. Das Gericht sprach den früheren Chef der Autobahngesellschaft Autostrade per l'Italia, Giovanni Castellucci, schuldig. Auch weitere Angeklagte erhielten Haftstrafen. Beim Einsturz der Brücke am 14. August 2018 kamen 43 Menschen ums Leben. Ein Brückenpfeiler hatte nachgegeben, zahlreiche Fahrzeuge stürzten in die Tiefe. US-Präsident Trump hat umstrittene Kontrollen der Einwanderungsbehörde ICE wieder zugelassen. Die Maßnahmen waren vorübergehend ausgesetzt worden, nachdem ICE-Beamte innerhalb kurzer Zeit 2 Autofahrer erschossen hatten. Trump bezeichnete die Kontrollen als eines der wichtigsten und wirksamsten Mittel zur Verbrechensbekämpfung. Die Behörde war zuletzt scharf kritisiert worden. In Maine hatte ein ICE-Beamter einen Fahrer aus Kolumbien erschossen. Wenig später wurde ein mexikanischer Staatsbürger getötet. Die Bundesregierung will schärfer gegen Steuerbetrug vorgehen. Finanzminister Klingbeil und Justizminister Hubich haben dazu einen Aktionsplan vorgestellt. Vorgesehen ist unter anderem ein gemeinsames Zentrum gegen Steuer- und Finanzkriminalität beim Zoll. Dort sollen Ermittlungen gegen Geldwäsche und Steuerkriminalität gebündelt werden. Außerdem soll die Straffreiheit nach einer Selbstanzeige entfallen. Steuerhinterziehung soll wieder als ein Verbrechen eingestuft werden. Die Zahl der E-Scooter-Unfälle mit Verletzten und Toten ist deutlich gestiegen. Wie das Statistische Bundesamt mitteilte, registrierte die Polizei im vergangenen Jahr rund 16.500 Unfälle. Das waren 38% mehr als im Vorjahr. 38 Menschen kamen dabei ums Leben. Rund 1.900 wurden schwer und etwa 16.200 leicht verletzt. Die meisten Verunglückten waren selbst mit einem E-Scooter unterwegs.
1: Soweit das Neueste aus der Radio SKW Nachrichtenredaktion. 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
2: Mit Susanne Trotzki. Brandenburgs Ministerpräsident Woidke hat den Angriff auf das Jugendamt in Finsterwalde scharf verurteilt. Gewalt und Einschüchterung seien durch nichts zu rechtfertigen, hieß es aus der Staatskanzlei. Ein 35-jähriger Mann hatte gestern Morgen im Jugendamt eine Mitarbeiterin zunächst verbal bedroht und anschließend Feuer gelegt. Gegen ihn wird jetzt wegen eines versuchten Tötungsdelikts ermittelt. Die Bundesregierung will härter gegen Steuerbetrüger vorgehen. Dazu haben Finanzminister Klingbeil und Justizministerin Hubig angekündigt, ein Zentrum gegen Steuer- und Finanzkriminalität einzurichten. Dort sollen Analyse, Ermittlung und Verfolgung von Geldwäsche und Steuerbetrug gebündelt werden. Außerdem ist geplant, dass eine Selbstanzeige nicht mehr generell zur Straffreiheit führt. Kriminelle sollen sich nicht mehr so einfach freikaufen dürfen, hieß es. Und bei besonders schweren Fällen sollen die Strafen erhöht werden. Die US-Regierung schränkt die Aufenthaltszeiten für ausländische Studierende und Medienvertreter stärker ein. Sie werden nach bisherigen Regelungen formell ohne Befristung für die Dauer ihrer Studiengänge bzw. Arbeitsaufträge in die USA gelassen. Für Studierende und Austauschstudenten wird nun ein Aufenthaltszeitraum von 4 Jahren festgesetzt. Und eine Begrenzung auf 240 Tage für Journalisten. Zugleich können beide Gruppen Verlängerungen beantragen, ohne das Land verlassen zu müssen. 3 Menschen sind bei einem Sturz von einem Aussichtsturm im Harz gestorben. Für sie kam jede Hilfe zu spät, wie ein Sprecher der Feuerwehr bestätigte. Wie es zu dem Unglück gestern Nachmittag im niedersächsischen Altenau im Landkreis Goslar kommen konnte, ist noch unklar. Zahlreiche Rettungskräfte und Polizisten waren vor Ort. Der Harzturm ist ein 65 Meter hoher Aussichtsturm im Oberharz. Nach Betreiberangaben ist er der höchste deutsche Aussichtsturm in Holz-Stahl-Konstruktion. 4 Mitarbeiter des Frankfurter Flughafens haben sich mit Malaria infiziert. Übertragen worden sei die Tropenkrankheit durch eine im Flieger mitgereiste Mücke, sagte ein Flughafensprecher. Trotz Sicherheitsmaßnahmen könnte nicht ausgeschlossen werden, dass sich eine Mücke etwa in der Fracht verstecke und beim Erblicken des Tageslichts zusteche. Die Betroffenen hatten unter anderem in der Gepäckabfertigung gearbeitet.
1: Soweit das Neueste aus der Radio SKW Nachrichtenredaktion. Das Wetter.
2: Ganz schön warm und schwüldrückend in diesen Freitagmorgen. Aktuell 19 Grad. Erstmal ist es sonnig, zieht aber es zu und später kann es Schauer und Gewitter geben. Das Ganze heute bei 27 Grad. In der kommenden Nacht um 15 Grad. Morgen Sonne und teils kompakte Wolken bei 24 Grad. Am Sonntag dann meist dicht bewölkt und das bei Tageshöchstwerten um 22 Grad.
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2: Aktuell kommen Sie ohne Probleme in der Region voran. Es wird aber gebaut, einmal hier auf der B179. Deswegen gibt es eine Vollsperrung zwischen Halske Straße und zum Technologiepark. Und außerdem auf der Brückenstraße Königs Wusterhausen. Hier regelt dann eine Baustellenampel den Verkehr. Stadtverkehr Berlin A113, Schönefeld Richtung Neukölln zwischen Tunnel Klinike und Tunnel Ruder Höhe. Ist die Autobahn nach einem Unfall gesperrt. Es staut sich in diesem Bereich mit 10 Minuten. Köpenick-Mügelheimer Straße in Höhe Mügelheimer Damm. Hier sind die Ampeln ausgefallen. Bitte Vorsicht. 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
2: 10 östlicher Berliner Ring in Richtung Dreieck, Barnimenhöhe Erkner, Schenkendorf, Freiherr von Löbenstraße und Bestensee Fernstraße. 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Und wenn Sie auch noch was gesehen haben unterwegs, Staus, Blitzer, Verkehrsbehinderungen, können Sie das gerne melden und ergänzen. Entweder telefonisch oder auch per WhatsApp unter 03375 52 73 60. Da, wo Sie jetzt unterwegs sind, wünsche ich eine gute, eine unfallfreie Fahrt.
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2: Und damit ist es 6:04 an diesem Freitag, dem 17. Juli. Ich wünsche einen guten Start und einen guten Morgen.
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Tag und Lauf. 11 Minuten nach 6. Hier ist Radio SKW am Freitag, dem 17. Juli. Hinein geht's in diesen neuen Tag und morgen mit vielen Themen natürlich und dem Blick in die Region hier mit uns. Und außerdem geht's natürlich Richtung Sommerferien. Da geht's einmal darum, was machen wir eigentlich so auf den Straßen? Also was sollte man beachten? Ich erlebe das immer wieder, ob man nun die kleinen Ausflüge oder die ganz großen Reisen plant. Es gibt immer noch so ein bisschen die Frage, eigentlich so eine Rettungsgasse, wie wird die gebildet? Was ist mit der Standspur? Was hat's damit auf sich? Wir haben mal nachgefragt bei der Polizeidirektion Süd und Antworten gibt es darauf dann um kurz nach 7. Natürlich Sommerferienzeit auch hier bei uns in der Region mit tollen Tipps und diesmal geht es rasant zu. Ich möchte Sie nämlich einladen zur Sommerrodelbahn bei Scharnemützebob in Bad Saro. Ein wirklich ganz, ganz tolles Erlebnis. Mehr dazu ab kurz nach 8. Und wo wir schon bei tollen Ausblicken sind, schauen wir natürlich wie gewohnt am Freitag um kurz nach 9 in den Veranstaltungskalender und dann freue ich mich ab 9 Uhr auf Besuch, denn bei mir zu Gast ist Chris Hornung. Er ist der stellvertretende Sprecher des Sportlerbeirats in Wildau und wir klären erstmal so ein bisschen, was ist eigentlich der Sportlerbeirat, seit wann gibt es den, was haben die für Aufgaben und wie steht es überhaupt um den Sport hier in Wildau? Mehr dazu dann ab 9 Uhr mit meinem Gast hier bei Radio SKW. Und außerdem heute an diesem 17. Juli ist ein ganz besonderer Tag, denn genau vor 185 Jahren gab es die erste freiwillige Feuerwehr. Also die wurde am 17. Juli 1841 in Meißen in Sachsen ins Leben gerufen. 130 Bürger verpflichteten sich damals ehrenamtlich für den organisierten Brandschutz. Und das eben nicht nur in Sachsen, sondern deutschlandweit bis heute. Und an der Stelle einfach ein ganz großes Dankeschön, ein Verneigen vor dieser großartigen, tollen Arbeit, liebe Kameradinnen und Kameraden, für uns, für unsere Gesellschaft, zu unserem Wohl, dass ihr so für uns im Einsatz seid. Dankeschön und deswegen wollen wir die Freiwillige Feuerwehr ganz besonders begehen und feiern an diesem Tag, dem 17. Juli, die vor 185 Jahren ins Leben gerufen wurde. Und gemeinsam geht's in diesen Freitagmorgen mit einfach guter Musik. Hier kommt Bill Withers und dem Studio Rio, also einer Latino-Version seines wunderbaren Titels mit Lovely Day. 13 Minuten nach 6.

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1: Wer regelmäßig mit der Berliner S-Bahn unterwegs ist, kennt es. Im Sommer wird es oft stickig, es wird um jeden Zentimeter Platz gekämpft und eine Steckdose zum Handyaufladen sucht man meist vergeblich. Und genau das soll sich in den kommenden Jahren ändern. Berlin bekommt insgesamt 350 neue S-Bahn-Züge mitsamt 1400 Wagen. Ab 2032 sollen sie nach und nach die älteren Fahrzeuge auf der Stadtbahn und der Nord-Süd-Strecke ersetzen. Die neue Fahrzeuggeneration soll den Alltag für Pendlerinnen und Pendler deutlich angenehmer machen. Geplant sind Klimaanlagen, mehr Platz für Rollstühle, Kinderwagen und Fahrräder sowie USB-C-Anschlüsse an den Sitzplätzen. Am vertrauten rot-gelben Erscheinungsbild der Berliner S-Bahn hingegen soll sich kaum etwas ändern. Bis die neuen Züge tatsächlich auf den Gleisen unterwegs sind, wird allerdings noch Zeit vergehen. Das Großprojekt hat ein Volumen von rund 15 Milliarden Euro und war zuvor jahrelang Gegenstand politischer und rechtlicher Diskussion. Für viele Menschen aus der Region, die jeden Tag aber nach Berlin pendeln, könnten die Fahrten damit in Zukunft zumindest ein gutes Stück komfortabler werden.
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11: Und damit ist es 6.30 Uhr ab 7.
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12: Mit Jörg Trotzki. Die Brandenburger Regierung plant Änderungen bei der Akteneinsicht. Der Schutz kritischer Infrastruktur sei angesichts verschiedenster Bedrohungslagen von entscheidender Bedeutung, heißt es. Derzeit ist es ja so, dass Behörden zur Herausgabe von Dokumenten verpflichtet sind. Dies soll nun nach dem Willen der Bundesregierung nur noch bei berechtigtem Interesse der Fall sein. Auch sollen Dokumente nur noch an Personen und nicht mehr an Interessensverbände herausgegeben werden. Dagegen protestieren unter anderem die Medien. Der Hebammenverband Brandenburg warnt davor, dass infolge der Gesundheitsreform die Versorgung werdender Mütter gefährdet wird. Die Vorsitzende des Verbandes, Beatrice Manke, sagte, schon jetzt gäbe es in Brandenburg zu wenig Geburtskliniken, die bei einer Geburt rechtzeitig erreicht werden können. Dies betreffe besonders Frauen, die an der Landesgrenze wohnen. Beatrice Manke warnte zugleich vor einer Zuspitzung der Lage, weil Geburtshilfe nicht ausreichend finanziert werde. In dem Drogenlabor in Ludwigsfelde ist Crystal Meth produziert worden, das teilte die Staatsanwaltschaft Berlin mit. Polizei und Zoll hatten zuvor 15 Objekte in Brandenburg und Berlin durchsucht. 7 Personen seien festgenommen worden.

0: Video hat inzwischen 700.000 Aufrufe gehabt. Der Zugschiff wird als Mitarbeiter des Monats gefeiert.
1: Soweit das Neueste aus der Radio SKW Nachrichtenredaktion.
2: Das Wetter. Sonnig und warm geht's in den Freitag mit aktuell 19 Grad in Königs Wusterhausen, so auch in Storkow und Rüdersdorf. Ab dem Mittag, da kann es Schauer und kräftige Gewitter geben. Das Ganze heute um 27 Grad. In der Nacht dann 15 Grad. Morgen Sonne gemixt mit Wolken bei 24 Grad. Am Sonntag überwiegend dicht bewölkt bei Tageshöchstwerten um 22 Grad.
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2: Aktuell haben Sie in der Region freie Fahrt, aber es wird kräftig gebaut, unter anderem auf der B179. Hier gibt es eine Vollsperrung zwischen Heizke Straße und zum Technologiepark und der L40. In Königs Wusterhausen wird ebenfalls gebaut, Brückenstraße. Hier regelt eine Ampel den Verkehr. Stadtverkehr Berlin, hier glänzt auf der A113 Richtung Neukölln. Die Autobahn ist zwischen Tunnel Altklinike und Tunnel Rodower Höhe nach einem Unfall weiterhin gesperrt. Es staut sich davor mit 10 Minuten. Köpenick-Mögelheimer Straße in Höhe Mögelheimer Damm. Hier sind die Ampeln ausgefallen. 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
2: A10 östlicher Berliner Ring in Richtung Dreieck-Barnim in Höhe Erkner, Schenkendorf, Freiherr von Löbenstraße und Bestensee-Fernstraße. 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Und wenn Sie auch noch was gesehen haben unterwegs, Staus, Blitzer, Verkehrsbehinderungen, können Sie das gerne melden und ergänzen, entweder telefonisch oder auch per WhatsApp unter 033 75 52 73 60. Da, wo Sie jetzt unterwegs sind, wünsche ich eine gute, eine unfallfreie Fahrt. Damit ist es 7:04 an diesem Freitagmorgen. Neues und Aktuelles aus der Radio SKW Jobbörse gleich hier nach dem Classic dieser Stunde bei Radio SKW und Susanne Morgen.

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1: Für alle, die auf der Suche nach einer neuen Herausforderung, einer beruflichen Umorientierung sind, es gibt jede Menge Stellenangebote von Unternehmen aus der Region. Klicken wir doch mal rein. P&G Sahn GmbH ist ein Unternehmen für Gebäudetechnik. Gesucht wird hier ein technischer Vertriebsmitarbeiter. Zu ihren Aufgaben gehören unter anderem die technische Beratung der Kunden im Bereich Gebäudetechnik, die Erstellung von Angeboten und Ausarbeitung individueller Lösungen und auch die Begleitung von Projekten vom Erstkontakt bis zur Umsetzung. Dazu sollten Sie eine abgeschlossene technische Ausbildung haben und auch Erfahrung im technischen Vertrieb oder Projektgeschäft. Das A10-Center hier in Wildau sucht in verschiedenen Bereichen. Aktuelle Stellenangebote gibt es direkt auf der Seite vom A10-Center Wildau unter a10center.de. BMW Wernicke in Wildau sucht eine Fachkraft für Teile und Zubehör für seinen Standort in Zossen. Dazu sollten Sie technisches Verständnis für Kfz oder Motorräder mitbringen, sowie sicheres Auftreten und Spaß am Umgang mit Menschen. Und außerdem werden hier Fahrzeugaufbereiter und Wäscher gesucht. Geboten wird hier eine Vollzeitstelle mit flexiblen Arbeitszeiten. Und Uni Elektro Mittenwalde sucht Techniker, Anlagenmechaniker für Fördertechnik. Zu ihren Aufgaben gehören die Instandhaltung, Wartung und Reparatur elektrischer Antriebssysteme sowie Baugruppen der elektrischen Steuerungs- und Regelungstechnik. Alle genauen Infos zu diesen und vielen weiteren Stellenausschreibungen bei uns unter radio-skw.de und alle Stellenangebote richten sich an alle Geschlechter. Also bewerben Sie sich am besten gleich heute. Ich drücke Ihnen ganz, ganz fest die Daumen dafür.
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1: Und das ist eine gute Nachricht, denn es gibt Entwarnung aus dem Unterspreewald, nachdem in der vergangenen Woche einzelne Fließe wegen des Eichenprozessionsspinners vorsorglich gesperrt werden mussten, hat das Brandenburger Landesamt für Bauen und Verkehr nun einen Teil der Sperrung wieder aufgehoben. Betroffen sind inzwischen nur noch einzelne Spreearme. Die meisten Wasserwege bleiben für Kahnfahrten und Paddeltouren ganz normal befahrbar. Die verbliebenen Sperrungen dienen ausschließlich der Sicherheit, denn von den Raupen des Eichenprozessionsspinners sowie von geschädigten Bäumen können gesundheitliche und technische Risiken ausgehen. Umso schöner ist die Nachricht, dass der Unterspreewald trotz dieser Einschränkung auch in den Sommerferien ein lohnendes Ausflugsziel bleibt. Wer also einen Ausflug nach Schleppzig oder Großwasserburg geplant hat, kann aufatmen. Kahnfährunternehmen, Bootsverleihe, Hotels und Gaststätten freuen sich weiterhin auf Gäste und passen ihre Routen einfach an die aktuelle Situation an. Die einzigartige Fließlandschaft des Spreewalds lässt sich so auch weiterhin vom Wasser aus entdecken und erkunden.
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1: Und damit ist es 7 Uhr.
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1: Mit Susanne Trotzki. Brandenburgs Ministerpräsident Woidke hat den Angriff auf das Jugendamt in Finsterwalde scharf verurteilt. Gewalt und Einschüchterung seien durch nichts zu rechtfertigen, hieß es aus der Staatskanzlei. Ein 35-jähriger Mann hatte gestern Morgen im Jugendamt eine Mitarbeiterin zunächst verbal bedroht und anschließend Feuer gelegt. Gegen ihn wird jetzt wegen eines versuchten Tötungsdelikts ermittelt. Die Bundesregierung will härter gegen Steuerbetrüger vorgehen. Dazu haben Finanzminister Klingbeil und Justizministerin Hubig angekündigt, ein Zentrum gegen Steuer- und Finanzkriminalität einzurichten. Dort sollen Analyse, Ermittlung und Verfolgung von Geldwäsche und Steuerbetrug gebündelt werden. Außerdem ist geplant, dass eine Selbstanzeige nicht mehr generell zur Straffreiheit führt. Kriminelle sollen sich nicht mehr so einfach freikaufen dürfen, hieß es. Und bei besonders schweren Fällen sollen die Strafen erhöht werden. Die US-Regierung schränkt die Aufenthaltszeiten für ausländische Studierende und Medienvertreter stärker ein. Sie werden nach bisherigen Regelungen formell ohne Befristung für die Dauer ihrer Studiengänge bzw. Arbeitsaufträge in die USA gelassen. Für Studierende und Austauschstudenten wird nun ein Aufenthaltszeitraum von 4 Jahren festgesetzt und eine Begrenzung auf 240 Tage für Journalisten. Zugleich können beide Gruppen Verlängerungen beantragen, ohne das Land verlassen zu müssen. 3 Menschen sind bei einem Sturz von einem Aussichtsturm im Harz gestorben. Für sie kam jede Hilfe zu spät, wie ein Sprecher der Feuerwehr bestätigte. Wie es zu dem Unglück gestern Nachmittag im niedersächsischen Altenau im Landkreis Goslar kommen konnte, ist noch unklar. Zahlreiche Rettungskräfte und Polizisten waren vor Ort. Der Harzturm ist ein 65 Meter hoher Aussichtsturm im Oberharz. Nach Betreiberangaben ist er der höchste deutsche Aussichtsturm in Holz-Stahl-Konstruktion. 4 Mitarbeiter des Frankfurter Flughafens haben sich mit Malaria infiziert. Übertragen worden sei die Tropenkrankheit durch eine im Flieger mitgereiste Mücke, sagte ein Flughafensprecher. Trotz Sicherheitsmaßnahmen könnte nicht ausgeschlossen werden, dass sich eine Mücke etwa in der Fracht verstecke und beim Erblicken des Tageslichts zusteche. Die Betroffenen hatten unter anderem in der Gepäckabfertigung gearbeitet.
2: Soweit das Neueste aus der Radio SKW Nachrichtenredaktion. Das Wetter.
1: Warm schwüldrückend an diesem Freitagmorgen. Aktuell 20 Grad und ab dem Mittag kann es Schauer und Gewitter geben. Das Ganze heute bei 27 Grad. In der kommenden Nacht um 15 Grad. Der Blick aufs Wochenende. Morgen Sonne und Wolkenwechsel bei 24 Grad. Am Sonntag meist dicht bewölkt bei maximal 22 Grad.
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1: Vorsicht auf der A10 östlicher Berliner Ring Richtung Dreieckbahn im Richtung Dreieck-Spreeau, Entschuldigung, in der Ausfahrt Erkner ist ein Liegenbleiber. Also nochmal, A10 östlicher Berliner Ring Richtung Dreieck-Spreeau in der Ausfahrt Erkner ist ein Fahrzeug liegen geblieben. B179, hier gibt es eine Vollsperrung zwischen Heizgestraße zum Technologiepark und der L40. Und Stadtverkehr Berlin A113 stadteinwärts. Nach einem Unfall ist hinter dem Tunnel der Klinik nur eine Spur wegen Reinigungsarbeiten frei. Köpenick, Mögelheimer Straße, Mögelheimer Damm sind die Ampeln ausgefallen und Schönfeld, Hansgrade Allee. Hier gibt Stau mit 5 Minuten. 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
1: Schenkendorf, Freiherr von Löbenstraße, Bestensee Fernstraße und Heidesee Wilhelmstraße. Dankeschön an Robert. 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Und wenn Sie auch noch was gesehen haben unterwegs, Staus, Blitzer, Verkehrsbehinderungen, können Sie das gerne melden und ergänzen. Entweder telefonisch oder auch per WhatsApp unter 03375 52 73 60. Da, wo Sie unterwegs sind, wünsche ich eine gute, eine unfallfreie Fahrt.
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1: Und damit ist es 7:04 an diesem Freitag. Und wenn so allmählich wieder der Verkehr heute anrollen wird, Richtung Wochenende, vielleicht auch Sommerferien oder einfach einem schönen Ausflug in der Region, da geht es natürlich darum, wie verhalte ich mich eigentlich richtig, wenn mal was passiert ist, zum Beispiel beim Thema Rettungsgasse. Und wir haben mal nachgefragt und die Antworten dazu gibt es gleich hier.
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0: 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Sommerferien ist Reisezeit. Ob nun an dem Badesee um die Ecke oder mal einen schönen Ausflug in die Region oder eben auch der lange Sommerurlaub. Die Autos rollen und schieben sich mitunter durch die Region und nicht immer laufen solche Fahrten ohne Probleme. Wie verhalte ich mich zum Beispiel, wenn es wirklich mal gekracht hat? Dazu jetzt im Gespräch Lutz Miersch, der Pressesprecher der Polizeidirektion Süd.
1: Nicht nur auf Autobahnen, sondern auch auf mehrspurigen Bundesstraßen beobachten wir immer wieder das Phänomen, dass die Rettungsgasse für die Hilfskräfte, also Feuerwehr, Rettungsdienst oder auch unsere Kollegen, nicht in jedem Fall gewährleistet ist. Und ich bitte da alle Autofahrer zu bedenken, da vorne, wo es gekracht hat, können Menschen in Gefahr sein. Nicht nur Menschen, die versorgt werden müssen, sondern vielleicht auch Menschen, die erstmal befreit werden müssen aus ihren Fahrzeugen. Und dann zählt dann wirklich die Minute genau. Das Gleiche gilt auch, wenn Sie die Autobahn wieder frei haben wollen, müssen Sie natürlich auch den Abschleppdienst durchlassen, selbst wenn er mit mehreren Fahrzeugen und nicht mit Blaulicht, sondern mit Gelblicht kommt. Es ist tatsächlich mit Bußgeldverfahren verbunden. Es kann bis zum Strafverfahren gehen, wenn man die Rettungsgasse zustellt oder wenn man ein Rettungsfahrzeug durch die Rettungsgasse verfolgt. Das könnte schon in Richtung eines gefährlichen Eingriffs gehen. Seien Sie so besonnen, fahren Sie an die Seite und wenn es eine dreispurige ist, zwei Reihen rechts, eine Reihe links an die Schutzplanke ran, auch wenn es im Augenblick ein bisschen hinderlich ist, dass die linke Spur nicht geschoben sein könnte.
0: Und worin besteht nochmal der Unterschied zwischen der Rettungsgasse und der Standspur? Also die benutzen ja viele, um mal schnell aus dem Stau zu kommen, rauszuwinden. Aber die ist doch eigentlich nur für die Rettungsfahrzeuge gedacht, oder?
1: Der Standstreifen beim Stillstand des Verkehrs sollte mit zum Ausweichplatz genommen werden, wenn die Rettungsgasse gebildet wird. Also jemand, der an den stehenden Fahrzeugen rechts vorbeifährt, macht sich in dem Augenblick schon wegen einer Verkehrsgefährdung strafbar. Auch wenn es nicht gekracht hat, weil es kann auch durchaus sein, dass man nach dem Stau dann auch angehalten wird. Es sind ja auch Kräfte von uns vor Ort, die den Unfall aufnehmen oder die Unfallstelle absichern. Und da kann man durchaus auch von einem Polizisten angehalten werden und dann unangenehme Post bekommen, weil man ja andere Menschen mit ihrer rechten Fahrzeugseite, wo vielleicht jemand aussteigen will, extrem gefährdet. Das kann dort durchaus um Menschenleben gehen und wir hatten in der Vergangenheit zum Glück nicht oft, aber immer wieder mal tragische Unfälle, wenn die Beifahrerin mal schnell aus dem stehenden Auto heraus will, aus welchen Gründen auch immer, und dann von hinten ein anderer Verkehrsteilnehmer, egal ob auf zwei oder vier Rädern, sie dann trifft. Das wollen sie alles nicht.
0: Also lieber Geduld haben, warten, bis es wieder vorwärts geht, als am Ende dann doch eine Strafe zu bekommen oder noch schlimmer, jemanden wirklich zu gefährden. Dankeschön an Lutz Miersch, Pressesprecher der Polizeidirektion Süd zum Thema Rettungsgasse. Damit wünschen wir natürlich allen eine gute und eine unfallfreie Fahrt. Und den genauen Blick auf die Straßen der Region gibt es gleich hier bei Radio SKW.

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1: Wer regelmäßig mit der Berliner S-Bahn unterwegs ist, kennt es. Im Sommer wird es oft stickig, es wird um jeden Zentimeter Platz gekämpft und eine Steckdose zum Handyaufladen sucht man meist vergeblich. Und genau das soll sich in den kommenden Jahren ändern. Berlin bekommt insgesamt 350 neue S-Bahn-Züge mitsamt 1400 Wagen. Ab 2032 sollen sie nach und nach die älteren Fahrzeuge auf der Stadtbahn und der Nord-Süd-Strecke ersetzen. Die neue Fahrzeuggeneration soll den Alltag für Pendlerinnen und Pendler deutlich angenehmer machen. Geplant sind Klimaanlagen, mehr Platz für Rollstühle, Kinderwagen und Fahrräder sowie USB-C-Anschlüsse an den Sitzplätzen. Am vertrauten rot-gelben Erscheinungsbild der Berliner S-Bahn hingegen soll sich kaum etwas ändern. Bis die neuen Züge tatsächlich auf den Gleisen unterwegs sind, wird allerdings noch Zeit vergehen. Das Großprojekt hat ein Volumen von rund 15 Milliarden Euro und war zuvor jahrelang Gegenstand politischer und rechtlicher Diskussion. Für viele Menschen aus der Region, die jeden Tag aber nach Berlin pendeln, könnten die Fahrten damit in Zukunft zumindest ein gutes Stück komfortabler werden.
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1: Und damit ist es 37, halb 8.
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11: Mit Jörg Trotzki. Nach den Sperrungen wegen des Eichenprozessionsspinners konnte ein zentrales Vlies wieder freigegeben werden. Das teilte das Landwirtschaftsministerium mit. Danach sei die Sperrung für den Poolstrom von der Spree bis zum Krausnicker Strom aufgehoben worden. Damit sei von Schlepsig aus eine Rundtour für die Spreewaldkähne und die Paddelboote wieder möglich. Die AfD hat in Dahme-Spreewald und Teltow-Fläming weitere Bürgerbüros eröffnet. Dazu heißt es von der AfD, die anderen Parteien hätten Bürgernähe schon lange verlernt. Bereits im April wurde in Halbe ein AfD-Bürgerhaus eröffnet. Es ist das größte seiner Art in Deutschland. Von der SPD heißt es, die AfD wolle lediglich Präsenz simulieren. Zugleich kündigte die SPD an, ihr Büro in Königs Wusterhausen weiterzuentwickeln und vielfältiger aufzustellen. Angermünde bleibt ein staatlich anerkannter Erholungsort. Den Titel habe sich die Stadt durch den Ausbau vielfältiger touristischer Angebote verdient, heißt es. Hintergrund der Entscheidung ist, dass das Wirtschaftsministerium alle 10 Jahre überprüfen muss, ob die Anerkennung noch gerechtfertigt ist. So schreibt es das Kurortgesetz vor. Angermünde ist seit 2010 staatlich anerkannter Erholungsort. In Brandenburg gibt es 16 dieser Orte. Nach Schüssen auf einen Späti Anfang der Woche ist auf einen weiteren Spätverkauf in Potsdam geschossen worden. Von der Polizei heißt es, es seien Einschusslöcher in der Fensterscheibe eines Gebäudes in Potsdam-Bornstedt entdeckt worden.

0: Grad. In der kommenden Nacht dann um 15 Grad, morgen dann Sonne und Wolken bei 24 Grad. Am Sonntag ist es meist zugezogen, bleibt dann aber trocken bei maximal 22 Grad.
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0: Vorsicht bitte auf der A10 südlicher Berliner Ring Richtung Dreikwerder zwischen Königs Wusterhausen und Schönefelder Kreuz. Da ist ein Liegenbleiber auf der Standspur. A10 östlicher Berliner Ring Richtung Dreieck-Spreeau in der Ausfahrt Erkner. Auch hier ist ein Fahrzeug liegen geblieben. Außerdem glänzt durch die B179, die ist vollgesperrt zwischen der Heizke Straße und zum Technologiepark und der L40 Chausseestraße. Stadtverkehr Berlin A113 stadteinwärts, die Ausfahrt Adlershof ist wegen Reinigungsarbeiten nach einem Unfall gesperrt. Köpenick-Mügelheimer Straße in Höhe Mügelheimer Damm sind die Ampeln ausgefallen. Und Schönefeld-Hans-Grade-Allee, hier gibt es momentan Stau mit 5 Minuten. 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
0: Schenkendorf, Freiherr von Löbenstraße, Bestensee, Fernstraße und Heidesee, Wilhelmstraße. Dankeschön an Robert für diese morgendliche Meldung. 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Und wenn Sie auch noch was gesehen haben unterwegs, Staus, Blitzer, Verkehrsbehinderungen, können Sie das gerne melden und ergänzen. Entweder rufen Sie an oder Sie schicken das Ganze als WhatsApp direkt hier ins Studio unter 033 75 52 73 60. Da, wo Sie unterwegs sind, wünsche ich eine gute, eine unfallfreie Fahrt. Damit ist es 7:55 an diesem Freitagmorgen. Ich bin eine große Genießerin, wenn es ums Essen geht. Und da ist der Sommer wirklich auch prädestiniert für ganz wunderbare Köstlichkeiten. Und einen ganz besonderen, ja, Sommerklassiker lege ich Ihnen gleich ins Herz. Nach dem Klassiker dieser Stunde hier bei Radio SKW und Susanne Morgen. Schön, dass Sie dabei sind. Guten Morgen.

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Die Zucchini-Hochsaison ist eröffnet und Sie kennen das vielleicht auch. Die Nachbarin drückt Ihnen nur mal ebenso zwei Zucchini in die Hand. Der Kollege kommt mit einem prall gefüllten Stoffbeutel ins Büro und auch bei Oma stapeln sich die grünen Riesen auf der Küchenzeile. Denn eins ist im Juli fast so sicher wie das Eisessen oder Schwimmbadbesuche. Irgendjemand hat gerade wieder zu viele Zucchini. Aber warum eigentlich? Die sogenannten Sommerkürbisse sind wahre Hochleistungsproduzenten. Ist eine Blüte erstmal bestäubt, wächst innerhalb weniger Tage eine erntereife Frucht heran. Und je häufiger geerntet wird, desto fleißiger bildet die Pflanze neue Blüten und damit auch neue Früchte. Deshalb reichen oft schon ein oder zwei Pflanzen aus, um eine ganze Familie den ganzen Sommer über zu versorgen. Am aromatischsten schmecken Zucchini übrigens, wenn sie etwa 15 bis 20 cm lang sind. Wer sie zu lange hängen lässt, bekommt zwar beeindruckende Exemplare, diese werden allerdings häufig mehlig und verlieren an Geschmack. Und falls Sie gerade nicht mehr wissen, wohin mit der Ernte, gibt es immerhin genügend Möglichkeiten, ob als knusprige Zucchini-Puffer in einem Ratatouille oder als cremige Suppe. Und wenn der Kühlschrank längst aus allen Nähten platzt, freut sich Ihr Umfeld mit Sicherheit über das ein oder grüne Mitbringsel jetzt im Sommer. Und mehr Tipps hören Sie hier bei uns bei Radio SKW.

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1: Und das ist eine gute Nachricht, denn es gibt Entwarnung aus dem Unterspreewald, nachdem in der vergangenen Woche einzelne Fließe wegen des Eichenprozessionsspinners vorsorglich gesperrt werden mussten, hat das Brandenburger Landesamt für Bauen und Verkehr nun einen Teil der Sperrung wieder aufgehoben. Betroffen sind inzwischen nur noch einzelne Spreearme. Die meisten Wasserwege bleiben für Kahnfahrten und Paddeltouren ganz normal befahrbar. Die verbliebenen Sperrungen dienen ausschließlich der Sicherheit, denn von den Raupen des Eichenprozessionsspinners sowie von geschädigten Bäumen können gesundheitliche und technische Risiken ausgehen. Umso schöner ist die Nachricht, dass der Unterspreewald trotz dieser Einschränkungen auch in den Sommerferien ein lohnendes Ausflugsziel bleibt. Wer also einen Ausflug nach Schleppzig oder Großwasserburg geplant hat, kann aufatmen. Kahnfährunternehmen, Bootsverleihe, Hotels und Gaststätten freuen sich weiterhin auf Gäste und passen ihre Routen einfach an die aktuelle Situation an. Die einzigartige Fließlandschaft des Spreewalds lässt sich so auch weiterhin vom Wasser aus entdecken und erkunden.
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9: Und damit ist es genau 8 Uhr.
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9: Mit Susanne Trotzki. Brandenburgs Ministerpräsident Woidke hat den Angriff auf das Jugendamt in Finsterwalde scharf verurteilt. Gewalt und Einschüchterung seien durch nichts zu rechtfertigen, hieß es aus der Staatskanzlei. Ein 35-jähriger Mann hatte gestern Morgen im Jugendamt eine Mitarbeiterin zunächst verbal bedroht und anschließend Feuer gelegt. Gegen ihn wird jetzt wegen eines versuchten Tötungsdelikts ermittelt. Die Bundesregierung will härter gegen Steuerbetrüger vorgehen. Dazu haben Finanzminister Klingbeil und Justizministerin Hubig angekündigt, ein Zentrum gegen Steuer- und Finanzkriminalität einzurichten. Dort sollen Analyse, Ermittlung und Verfolgung von Geldwäsche und Steuerbetrug gebündelt werden. Außerdem ist geplant, dass eine Selbstanzeige nicht mehr generell zur Straffreiheit führt. Kriminelle sollen sich nicht mehr so einfach freikaufen dürfen, hieß es. Und bei besonders schweren Fällen sollen die Strafen erhöht werden. Die US-Regierung schränkt die Aufenthaltszeiten für ausländische Studierende und Medienvertreter stärker ein. Sie werden nach bisherigen Regelungen formell ohne Befristung für die Dauer ihrer Studiengänge bzw. Arbeitsaufträge in die USA gelassen. Für Studierende und Austauschstudenten wird nun ein Aufenthaltszeitraum von 4 Jahren festgesetzt. und eine Begrenzung auf 240 Tage für Journalisten. Zugleich können beide Gruppen Verlängerung beantragen, ohne das Land verlassen zu müssen. 3 Menschen sind bei einem Sturz von einem Aussichtsturm im Harz gestorben. Für sie kam jede Hilfe zu spät, wie ein Sprecher der Feuerwehr bestätigte. Wie es zu dem Unglück gestern Nachmittag im niedersächsischen Altenau im Landkreis Goslar kommen konnte, ist noch unklar. Zahlreiche Rettungskräfte und Polizisten waren vor Ort. Der Harzturm ist ein 65 Meter hoher Aussichtsturm im Oberharz. Nach Betreiberangaben ist er der höchste deutsche Aussichtsturm in Holz-Stahlkonstruktion. 4 Mitarbeiter des Frankfurter Flughafens haben sich mit Malaria infiziert. Übertragen worden sei die Tropenkrankheit durch eine im Flieger mitgereiste Mücke, sagte ein Flughafensprecher. Trotz Sicherheitsmaßnahmen könnte nicht ausgeschlossen werden, dass sich eine Mücke etwa in der Fracht verstecke und beim Erblicken des Tageslichts zusteche. Die Betroffenen hatten unter anderem in der Gepäckabfertigung gearbeitet.
10: Soweit das Neueste aus der Radio SKW Nachrichtenredaktion. Das Wetter.
11: Warm, schwül drückend, dicht bewölkt, aktuell 21 Grad und man merkt es schon, das Gewitter kündigt sich ja förmlich schon an. Dazu gibt es dann teils noch kräftige Schauer, das Ganze heute bei 27 Grad. In der kommenden Nacht um 15 Grad, morgen dann Sonne gemixt mit Wolken bei 24 Grad, Sonntag viele Wolken bei 22 Grad.
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11: Weiter Vorsicht auf der A10 südlicher Berliner Ring Richtung Dreieckwerder zwischen Königs Wusterhausen und Schönefelder Kreuz ist ein Liegenbleiber auf der Standspur. B179, hier gibt es eine Vollsperrung zwischen Heizke Straße zum Technologiepark und der F40 Chausseestraße. Auch in Königs Wusterhausen wird gebaut auf der Brückenstraße. Hier regelt eine Ampel den Verkehr, staut sich aktuell in beiden Richtungen mit 5 Minuten. Stadtverkehr Berlin A100 Richtung Wedding zwischen Oberlandstraße und Schmargendorf, Stau mit 20 Minuten. In der Gegenrichtung Richtung Treptow zwischen Schmargendorf und Alboinstraße, Stau mit 10 Minuten. Und A113 stadteinwärts, die Ausfahrt Adlershof, ist wegen Reinigungsarbeiten gesperrt. 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
11: A12 in Richtung Dijk-Spreeau in Höhe Spreenhagen, Bestensee-Fernstraße und Heidesee-Wilhelmstraße. Dankeschön an Robert. 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Und wenn Sie auch noch was gesehen haben unterwegs, Staus, Blitzer, Verkehrsbehinderungen, können Sie das gerne melden und ergänzen. Entweder rufen Sie an oder Sie schicken das Ganze als WhatsApp direkt hier ins Studio zu mir unter 033 75 52 73 60. Da, wo Sie unterwegs sind, wünsche ich eine gute, eine unfallfreie Fahrt.
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11: 8:04 am Freitag. Sommerferien, Sommerferientipp. Und da möchte ich Sie gleich einladen zum ganz tollen Sommerrudelspaß zu Charlotte Mützebob bei Bad Saro. Und dazu gleich mehr hier.
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1: Wer sagt eigentlich, dass Schlittenfahrten nur im Winter Spaß macht? Unser heutiger Sommerferientipp beweist nämlich genau das Gegenteil. Mit Scharmützelbob in Bad Saarow geht's rasant den Berg hinunter. Auf der wunderschönen Sommerrodelbahn entscheidet man selbst, wie schnell man unterwegs sein möchte. Und nach der ersten Abfahrt ist noch lange nicht Schluss. Dann geht's nämlich nochmal direkt den Berg hinauf und wieder ins Teil. So gibt's doppelten Rodelspaß auf einer der außergewöhnlichsten Bahnen hier in Deutschland. Wer danach noch Energie hat, kann auf dem Abenteuerspielplatz klettern, toben, in der Goldwaschanlage auf Schatzsuche gehen, an der großen Murmelbahn sein Glück versuchen oder sich im Indoor-Spielplatz, wenn's mal richtig heiß wird, oder auch ungemütlich vom Wetter austoben. Dort warten unter anderem Kletterparcours, Bumpercars, jede Menge Geschicklichkeitsspiele auf kleine und große Besucherinnen und Besucher. Und jetzt kommt das Beste, denn gemeinsam mit Scharmützelbob in Bad Saarow möchten wir 6 Fahrten auf der Sommerrodelbahn verlosen sowie einen freien Eintritt für eine Familie in den Indoor-Spielplatz. Dafür jetzt anrufen und dann schon bald die Rauner Berge hinunter rasen. 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Und wenn Sie jetzt Lust haben auf die fantastische, schöne Sommerrodelbahn mit allem Drum und Dran, unter 03375 52 73 60 möchte ich Sie dazu jetzt einladen.

mit der Lighthouse Family und Lifted durch den Freitagmorgen, 16 Minuten nach 8. Und wir gratulieren ganz herzlich Christian aus Großbeeren und seiner Familie. Für sie geht's ab zu Scharmützel in Bad Saar, wo die tolle Sommerrodelbahn wartet. Und der Indoor-Spielplatz, falls das Wetter nicht ganz so mitspielen sollte. Wir wünschen ganz, ganz viel Vergnügen und mehr Tipps und Einladungen mit unserem Sommerferientipp. Gibt's bei uns im Programm bei Radio SKW.

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1: Wer regelmäßig mit der Berliner S-Bahn unterwegs ist, kennt es. Im Sommer wird es oft stickig, es wird um jeden Zentimeter Platz gekämpft und eine Steckdose zum Handyaufladen sucht man meist vergeblich. Und genau das soll sich in den kommenden Jahren ändern. Berlin bekommt insgesamt 350 neue S-Bahn-Züge mitsamt 1400 Wagen. Ab 2032 sollen sie nach und nach die älteren Fahrzeuge auf der Stadtbahn und der Nord-Süd-Strecke ersetzen. Die neue Fahrzeuggeneration soll den Alltag für Pendlerinnen und Pendler deutlich angenehmer machen. Geplant sind Klimaanlagen, mehr Platz für Rollstühle, Kinderwagen und Fahrräder sowie USB-C-Anschlüsse an den Sitzplätzen. Am vertrauten rot-gelben Erscheinungsbild der Berliner S-Bahn hingegen soll sich kaum etwas ändern. Bis die neuen Züge tatsächlich auf den Gleisen unterwegs sind, wird allerdings noch Zeit vergehen. Das Großprojekt hat ein Volumen von rund 15 Milliarden Euro und war zuvor jahrelang Gegenstand politischer und rechtlicher Diskussion. Für viele Menschen aus der Region, die jeden Tag aber nach Berlin pendeln, könnten die Fahrten damit in Zukunft zumindest ein gutes Stück komfortabler werden.
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15: Mit Jörg Trotzki. Die Brandenburger Regierung plant Änderungen bei der Akteneinsicht. Der Schutz kritischer Infrastruktur sei angesichts verschiedenster Bedrohungslagen von entscheidender Bedeutung, heißt es. Derzeit ist es ja so, dass Behörden zur Herausgabe von Dokumenten verpflichtet sind. Dies soll nun nach dem Willen der Bundesregierung nur noch bei berechtigtem Interesse der Fall sein. Auch sollen Dokumente nur noch an Personen und nicht mehr an Interessensverbände herausgegeben werden. Dagegen protestieren unter anderem die Medien. Der Hebammenverband Brandenburg warnt davor, dass infolge der Gesundheitsreform die Versorgung werdender Mütter gefährdet wird. Die Vorsitzende des Verbandes, Beatrice Manke, sagte, schon jetzt gäbe es in Brandenburg zu wenig Geburtskliniken, die bei einer Geburt rechtzeitig erreicht werden können. Dies betreffe besonders Frauen, die an der Landesgrenze wohnen. Beatrice Manke warnte zugleich vor einer Zuspitzung der Lage, weil Geburtshilfe nicht ausreichend finanziert werde. In dem Drogenlabor in Ludwigsfelde ist Crystal Meth produziert worden, das teilte die Staatsanwaltschaft Berlin mit. Polizei und Zoll hatten zuvor 15 Objekte in Brandenburg und Berlin durchsucht. 7 Personen seien festgenommen worden, heißt es weiter. Über 200 Beamte durchsuchten zusätzlich Privatwohnungen in Brandenburg und Berlin. Erst im Herbst letzten Jahres war in Nauen ein Drogenlabor noch größeren Ausmaßes ausgehoben worden. Auf dem Weg von Sylt nach Berlin hat ein ICE einen ungewöhnlichen Stopp eingelegt. Der Zugchef ließ den ICE in Hamburg halten, um im Bahnhof Toilettenpapier zu kaufen. Die Deutsche Bahn bestätigte uns dies inzwischen. Personalmangel habe zu dem Engpass des Papiers geführt, heißt es. Der Vorfall wurde bekannt, weil ein Fahrgast ein Video vom zurückkehrenden Zugchef machte und dies bei Instagram einstellte. Das Video hat inzwischen 700.000 Aufrufe gehabt. Der Zugchef wird als Mitarbeiter des Monats gefeiert.
8: Soweit das Neueste aus der Radio SKW Nachrichtenredaktion. Das Wetter.
10: Mit vielen Wolken durch den Freitag. Aktuell 22 Grad in Königs-Wusterhausen, Sorche, Mittenwalde und Fürstenwalde im Tagesverlauf. Es fühlt es sich ja schon förmlich an. Das Gewitter kommt und das teils auch mit kräftigen Schauern. Das heute bei 27 Grad. In der kommenden Nacht um 15 Grad. Morgen dann Sonne und Wolken bei 24 Grad. Am Sonntag viele Wolken bei 22 Grad.
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10: Weiter auf der A10 südlicher Berliner Ring Richtung Dreckwerde zwischen Königs Wusterhausen und Schönefelder Kreuz. Ein Liegenbleiber auf der Standspur. Es wird gebaut auf der B179, deshalb ist die Folge gesperrt zwischen Heizke Straße und zum Technologiepark und der L40 Chausseestraße. In Königs Wusterhausen wird auch gebaut auf der Brückenstraße. Hier regelt eine Ampel den Verkehr. Es gibt Stau in beiden Richtungen mit 5 Minuten. Stadtverkehr Berlin A100 Richtung Wedding zwischen Oberlandstraße und Schmargendorf. Stau mit 20 Minuten Richtung

Bremerhaven, Bestensee-Fernstraße und Heidesee-Wilhelmstraße. Dankeschön an Robert. 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Und wenn Sie auch noch was gesehen haben unterwegs, Staus, Blitzer, Verkehrsbehinderungen, können Sie das gerne melden und ergänzen. Entweder telefonisch oder auch per WhatsApp unter 03375 52 73 60. Da, wo Sie unterwegs sind, wünsche ich eine gute, eine unfallfreie Fahrt. Damit ist es 8:04 an diesem Freitag. Wie gewohnt am Freitag blicken wir in den Veranstaltungskalender der Region. So ein paar Highlights möchte ich Ihnen rauspicken. Und dazu gleich nach dem Classic-Hit dieser Stunde bei Radio SKW und Susanne Morgen.

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1: In der Region ist an diesem Wochenende wieder ganz viel los. Hier kommen ein paar der Highlights. Freunde der Orgelmusik dürfen sich heute auf einen ganz besonderen Konzertabend freuen. Der Organist Peter Aumeier ist zu Gast in der Kirche Miersdorf, gestaltet dort ein sommerliches Orgelkonzert. Beginn ist um 19 Uhr, der Eintritt ist frei und Veranstaltungsort ist die Miersdorfer Kirche in der Dorfstraße 35 in Zeuthen. Gemeinsam lachen, Hindernisse überwinden und dabei auch Gutes tun. Beim Muddy Angel Run auf der Trabrennbahn in Karlshorst stehen morgen Teamgeist und Zusammenhalt im Mittelpunkt. Nicht die Bestzeit. Auf einer rund 5 Kilometer langen Strecke warten 18 abwechslungsreiche Hindernisse, die gemeinsam gemeistert werden. Ob joggend, laufend oder gehend, jede Teilnehmerin bestimmt ihr eigenes Tempo. Gleichzeitig unterstützt die Veranstaltung den Kampf gegen Brustkrebs und sammelt Spenden für den Brustkrebs Deutschland e.V. Ein lauer Sommerabend direkt an der Spree. Dazu Musik, gutes Essen und entspannte Stimmung. Der Schlossbiergarten bringt genau dieses Gefühl morgen nach Fürstenwalde. Auf dem Außengelände des Jagdschlosses sorgen Live-Musik und kühle Getränke für einen langen Abend zwischen Konzert und Sommerparty. Im historischen Rathaus Hofmehrose trifft stimmungsvolle Atmosphäre auf internationale Live-Musik und echtes Festivalgefühl. Zum 7. Summertime Blues kommt mit E.B. Davis und The Supper Band, eine der prägendsten Bluesmusiker Deutschlands, direkt nach Mülrose. Ein Erlebnis. Und Kunst entdecken, am Wasser entspannen und mit regionalen Künstlerinnen und Künstlern ins Gespräch kommen. Kunst am See verbindet kreatives Schaffen mit der sommerlichen Atmosphäre am Wörthsee. Im Pfarrgarten und Gemeindehaus der evangelischen Gemeinde Grünheide präsentieren Kunstschaffende aus der Region am Sonntag ihre Werke und geben Einblicke in die Arbeit. Diese und weitere Tipps mit allen Infos gibt es zum Nachlesen bei uns unter radioskw.de und natürlich auch unseren Social-Media-Kanälen Instagram und Facebook @radioskw. Und an dieser Stelle wünsche ich Ihnen schon mal ein wunderschönes, ein tolles Wochenende.

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1: Und das ist eine gute Nachricht, denn es gibt Entwarnung aus dem Unterspreewald, nachdem in der vergangenen Woche einzelne Fließe wegen des Eichenprozessionsspinners vorsorglich gesperrt werden mussten, hat das Brandenburger Landesamt für Bauen und Verkehr nun einen Teil der Sperrung wieder aufgehoben. Betroffen sind inzwischen nur noch einzelne Spreearme. Die meisten Wasserwege bleiben für Kahnfahrten und Paddeltouren ganz normal befahrbar. Die verbliebenen Sperrungen dienen ausschließlich der Sicherheit, denn von den Raupen des Eichenprozessionsspinners sowie von geschädigten Bäumen können gesundheitliche und technische Risiken ausgehen. Umso schöner ist die Nachricht, dass der Unterspreewald trotz dieser Einschränkung auch in den Sommerferien ein lohnendes Ausflugsziel bleibt. Wer also einen Ausflug nach Schleppzig oder Großwasserburg geplant hat, kann aufatmen. Kahnfährunternehmen, Bootsverleihe, Hotels und Gaststätten freuen sich weiterhin auf Gäste und passen ihre Routen einfach an die aktuelle Situation an. Die einzigartige Fließlandschaft des Spreewalds lässt sich so auch weiterhin vom Wasser aus entdecken und erkunden.
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1: Die aktuelle Witterung und ein Tiefausläufer können Gelenk, Leder, Gicht, Krampf und Narbenschmerzen verstärken. Auch Herz-Kreislauf-Beschwerden, Blutdruckschwankungen und Migräne und Kopfschmerzen können im Tagesverlauf heute häufiger auftreten. Sorgen Sie immer wieder für ausreichend Ruhephasen und ganz wichtig, viel, viel trinken, damit Sie gesund und gut in uns durch den Freitag und ins Wochenende starten können.
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1: Die Radio SKW Servicestunde an diesem Freitag von 9 bis 10 Uhr. 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
3: Mit Susanne Trotzki. Brandenburgs Ministerpräsident Woidke hat den Angriff auf das Jugendamt in Finsterwalde scharf verurteilt. Gewalt und Einschüchterung seien durch nichts zu rechtfertigen, hieß es aus der Staatskanzlei. Ein 35-jähriger Mann hatte gestern Morgen im Jugendamt eine Mitarbeiterin zunächst verbal bedroht und anschließend Feuer gelegt. Gegen ihn wird jetzt wegen eines versuchten Tötungsdelikts ermittelt. Die Bundesregierung will härter gegen Steuerbetrüger vorgehen. Dazu haben Finanzminister Klingbeil und Justizministerin Hubig angekündigt, ein Zentrum gegen Steuer- und Finanzkriminalität einzurichten. Dort sollen Analyse, Ermittlung und Verfolgung von Geldwäsche und Steuerbetrug gebündelt werden. Außerdem ist geplant, dass eine Selbstanzeige nicht mehr generell zur Straffreiheit führt. Kriminelle sollen sich nicht mehr so einfach freikaufen dürfen, hieß es. Und bei besonders schweren Fällen sollen die Strafen erhöht werden. Die US-Regierung schränkt die Aufenthaltszeiten für ausländische Studierende und Medienvertreter stärker ein. Sie werden nach bisherigen Regelungen formell ohne Befristung für die Dauer ihrer Studiengänge bzw. Arbeitsaufträge in die USA gelassen. Für Studierende und Austauschstudenten wird nun ein Aufenthaltszeitraum von 4 Jahren festgesetzt und eine Begrenzung auf 240 Tage für Journalisten. Zugleich können beide Gruppen Verlängerungen beantragen, ohne das Land verlassen zu müssen. 3 Menschen sind bei einem Sturz von einem Aussichtsturm im Harz gestorben. Für sie kam jede Hilfe zu spät, wie ein Sprecher der Feuerwehr bestätigte. Wie es zu dem Unglück gestern Nachmittag im niedersächsischen Altenau im Landkreis Goslar kommen konnte, ist noch unklar. Zahlreiche Rettungskräfte und Polizisten waren vor Ort. Der Harzturm ist ein 65 Meter hoher Aussichtsturm im Oberharz. Nach Betreiberangaben ist er der höchste deutsche Aussichtsturm in Holz-Stahlkonstruktion. 4 Mitarbeiter des Frankfurter Flughafens haben sich mit Malaria infiziert. Übertragen worden sei die Tropenkrankheit durch eine im Flieger mitgereiste Mücke, sagte ein Flughafensprecher. Trotz Sicherheitsmaßnahmen könnte nicht ausgeschlossen werden, dass sich eine Mücke etwa in der Fracht verstecke und beim Erblicken des Tageslichts zusteche. Die Betroffenen hatten unter anderem in der Gepäckabfertigung gearbeitet.
2: Soweit das Neueste aus der Radio SKW Nachrichtenredaktion. Das Wetter.
3: Da ist ja der angekündigte Regen. Aktuell 22 Grad. Im Tagesverlauf bleibt es nicht nur bei Schauern. Es kann teils kräftige Gewitter geben und das bei 27 Grad. In der kommenden Nacht kühlt es aber 15 Grad. Morgen Sonne gemixt mit Wolken bei 24 Grad. Am Sonntag dicht bewölkt bei maximal 22 Grad.
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3: Vorsicht weiter auf der A10 südlicher Berliner Ring Richtung Dreieckwerder. Zwischen Königs Wusterhausen und Schönefelder Kreuz ist ein Fahrzeug auf der Standspur liegen geblieben. Es wird gebaut auf der B179. Hier gibt es eine Vollsperrung zwischen Heizke Straße zum Technologiepark und der L40 Chausseestraße. Außerdem in Königs Wusterhausen auf der Brückenstraße. Hier regelt eine Ampel den Verkehr in beiden Richtungen. Gibt es dichten Verkehr und Stau mit 5 Minuten. Stadtverkehr Berlin. Vorsicht auf der A100 Richtung Weddinghöhe Detmolder Straße. Ein kaputtes Auto auf der rechten Spur. Richtung Wedding zwischen Oberlandstraße und Schmargendorf Stau mit 10 Minuten und Richtung Treptow zwischen Schmargendorf und Albuinstraße Stau mit 10 Minuten. B96A Richtung Marlow zwischen dem Abzweig nach Selchow und Wassmannsdorf. Hier liegen Gegenstände auf der Fahrbahn. 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
3: A12 Richtung Dreieck Spreeau in Höhe Spreenhagen, Bestensee-Fernstraße und Heidesee-Wilhelmstraße. Dankeschön an Robert. 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
4: Und wenn Sie auch noch was gesehen haben unterwegs, Staus, Blitzer, Verkehrsbehinderungen, können Sie das gerne melden und ergänzen. Entweder telefonisch oder auch per WhatsApp unter 03375 52 73 60. Da, wo Sie unterwegs sind, wünsche ich eine gute, eine unfallfreie Fahrt.
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4: 9:04 an diesem Freitag. Was macht eigentlich ein Sportlerbeirat? Und das möchte ich erfahren von meinem Gast Chris Hornung. Er ist der stellvertretende Sprecher des Sportlerbeirats hier der Stadt Wildau und wir unterhalten uns in dieser Stunde.
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1: Ich freue mich sehr, ich habe heute Morgen Besuch. Bei mir zu Gast ist Chris Hornung vom Sportlerbeirat der Stadt Wildau. Guten Morgen.
2: Guten Morgen, Susanne. Ich freue mich, hier zu sein.
1: Ich freue mich sehr, dass Sie da sind. Also Hand aufs Herz, weil ich einfach auch wirklich nicht weiß, was macht denn eigentlich ein Sportlerbeirat?
2: Also der Sportlerbeirat, der versteht sich als Stimme des Sports in Wildau. Das heißt, wenn wir es mal ganz einfach ausdrücken wollen, wir sind als Sportlerbeirat das Sprachrohr für alle sportlich aktiven Menschen in Wildau. Das heißt, völlig unabhängig von einer Vereinszugehörigkeit oder auch, ja, ich sag mal, ob es einfach Freizeitsportler, Leistungssportler sind oder ob wir in den Breitensport gehen. Es soll einfach um alle sportlich aktiven Menschen gehen.
1: Und was haben Sie dann für Aufgaben als Sportlerbeirat, als Sprachrohr in der Stadt Wildau?
2: Na, im Prinzip würde ich sagen, sind drei Themen bei uns total wichtig. Also das eine ist Mitbestimmung, was ganz wichtig ist. Das heißt, wir wollen den Sportlerinnen und Sportlern natürlich Gehör verschaffen, ja, so dass sie einfach sich auch in der Stadtpolitik mit beteiligen können. Dann ist uns wichtig die Vernetzung. Das heißt, wir wollen die ganzen Vereine, Schulen, alle, die irgendwie sportlich aktiv sind, wenn ich zum Beispiel auch an die TH denke, ja, mit einem eigenen Sportangebot, wir wollen alle irgendwie an einen Tisch bringen und dann schauen, ob wir da nicht Synergieeffekte irgendwie finden können und gemeinsam was erreichen können. Und drittens natürlich die Entwicklung des Sports. Das meint ganz genau, dass wir gucken, was haben wir aktuell für Sportangebote, wie können wir die erhalten, aber wie können wir den Sport vielleicht auch weiterentwickeln in der Stadt.
1: Sind Sie manchmal selber überrascht, was Wildau so anbietet?
2: Ich bin absolut überrascht. Also Seit ich im Sportlerbeirat mit dabei bin, habe ich so viele Dinge neu entdeckt, die ich gar nicht kannte, obwohl ich tatsächlich ja ursprünglicher Wildauer bin. Gibt es so viele verschiedene Sparten, so viele verschiedene Möglichkeiten, sich sportlich zu betätigen, dass es immer wieder eine neue Überraschung ist. Und ich glaube, ich bin da noch längst nicht am Ende.
1: Und wie sind Sie zum Sportlerbeirat gekommen?
2: Oh, da schließt sich eigentlich ein Kreis, muss ich sagen. Also tatsächlich bin ich in Wildau aufgewachsen und habe natürlich hier früh angefangen mit Sport. Schulsport ist klar, war dann im Fußballverein, habe hier Fußball gespielt. Ich war im Wildorado ständig schwimmen. Ich habe hier im Anglerverein meinen Fischereischein gemacht.
1: Okay.
2: Und ich glaube, ein absolutes Highlight war einfach die aktive Teilnahme bei Mach's mit, mach's nach, mach's besser, als Adi damals ja, hier die Sporthalle am Wildorado besucht hat und die beiden Schulen hier im Ort da tatsächlich ein Duell gegeneinander veranstaltet haben. Das ist, glaube ich, so rückblickend absolutes Highlight meiner Sportgeschichte hier in der Stadt.
1: Absolut, also wenn das nicht generell ein großes Highlight ist, also das muss man ja auch erstmal geschafft haben, ne? Also ist ja wirklich toll.
2: Absolut.
1: Okay.
2: Ja, und aus diesem Grund bin ich auch im Sportlerbeirat vertreten. Also die Erfahrung, die ich gemacht habe, einfach hier in Wildau ein vielfältiges Sportangebot zu nutzen, das möchte ich, dass das erhalten bleibt und dass künftige Generationen mindestens das Gleiche vorfinden oder sogar noch Besseres.
1: Sie hatten schon so ein bisschen gesagt, Sie sind auch so ein Sprachrohr für Sportlerinnen und Sportler hier in Wildau. Wie funktioniert denn das mit so einer tatsächlich Zusammenarbeit mit so einer etwas langsameren und vielleicht auch etwas behäbigen Verwaltung?
2: Das ist schön gesagt, aber momentan funktioniert das sehr, sehr gut. Also dadurch, dass die Wege hier in Wildau sehr kurz sind und wir direkte Kontakte haben, seit unserer Gründung als Sportlerbeirat, sind wir da schnell und auf Augenhöhe im Kontakt. Das heißt, auch bei den Sitzungen, die wir veranstalten, relativ häufig, ist in der Regel immer jemand von der Stadt dabei. Und gerade bei Themen, wo in irgendeiner Art und Weise Sportflächen betroffen sind, wo Vereine betroffen sind oder irgendeine Auswirkung sich auf den Sport abzeichnet, werden wir von der Stadt direkt informiert und auch um eine Rückmeldung gebeten. Also das klappt momentan tatsächlich richtig gut.
1: Seit wann gibt es den Sportlerbeirat in Wildau überhaupt?
2: Der Sportlerbeirat ist im letzten Jahr gegründet worden, im Sommer. Also im Prinzip feiern wir unser Einjähriges jetzt so langsam. Ja, okay. Am Anfang war es natürlich alles noch ein bisschen schleppend. Da muss man sich erstmal finden und man muss ja auch sagen, wir sind alles Ehrenamtliche. Das heißt, wir machen das natürlich alles neben unserer Arbeit und in der Regel auch noch neben der eigenen Vereinsarbeit, die auch die meisten Mitglieder im Sportlerbeirat noch haben. Und deswegen ist es eher so ein Marathon und kein Sprint. Also wir versuchen uns langsam ranzurobben und immer bessere Ergebnisse zu erzielen.
1: Sportlich geht's heute durch diesen Tag und ich freue mich sehr, bei mir zu Gast ist Chris Hornung vom Sportlerbeirat der Stadt Wildau. Wir unterhalten uns gleich mal hier bei Radio SKW.

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1: Hier ist Radio SKW und ich freue mich sehr. Heute mache ich Sie neugierig auf die Arbeit des Sportlerbeirats hier in Wildau und was da alles zugehört, zusammen mit Chris Hornung. Er ist heute mein Gast und ich sage nochmal guten Morgen, herzlich willkommen.
2: Hallo nochmal von mir.
1: Seit einem guten Jahr gibt es den Sportlerbeirat in Wildau, das hatten wir eben schon besprochen.
2: Richtig.
1: Gab es da irgendeine Initialzündung, gab es irgendeinen Anlass, warum er gesagt hat, jetzt brauchen wir das?
2: Tatsächlich kam die Initialzündung von der Stadt, muss ich sagen. Das heißt, es war eine Initiative der Stadt, die einfach alle Vereine in dieser Stadt mal angeschrieben hat. Ich glaube, aktuell sind gelistet so circa 15 Sportvereine in der Stadt, die gelistet sind. Ja, also es, um Gottes Willen, gibt viel, viel mehr, die sich sportlich betätigen, aber 15 Vereine. Und die sind von der Stadt angeschrieben worden und die Stadt wollte gerne ergründen, ob Interesse an sowas besteht. An einem übergeordneten Gremium, was sich vielleicht um Dinge kümmert und die Stimmen bündeln kann. Und so ist die Idee entstanden. Ich war damals mit dabei bei diesen Findungsgesprächen im Rathaus und tatsächlich kamen da sehr viele gute Ideen auf und wir waren uns relativ schnell einig, dass wir das probieren wollen.
1: Ist das tatsächlich auch eine politische Arbeit oder ein politisches Gremium oder würden Sie sagen, nee, wir sind ja tatsächlich eben das Sprachrohr, die Vertreter des Sports hier in Wildau?
2: Im Prinzip ist das das Wichtigste. Also wir sind tatsächlich das Sprachrohr für die sportlich aktiven Menschen. Muss man sagen, wir beraten die Politik da natürlich. Ne? Wir haben jetzt keinen direkten Einfluss, aber natürlich muss man sagen, dass wir als Gremium sehr, sehr viele Menschen vertreten hier in Wildau und natürlich auch sehr wichtige Anliegen. Mhm. Weil für die Lebensqualität in Wildau ist es natürlich enorm wichtig, dass wir ein breit gefächertes Sportangebot haben. Mhm. Weil nur wenn die Menschen hier zufrieden sind in der Stadt, können sie gut leben und dann sind sie auch mit der Politik vielleicht ein bisschen zufriedener.
1: Wie würden Sie denn generell die Sportlandschaft hier in Wildau beschreiben? Weil es ist ja wirklich immens, was es für unterschiedliche Vereine und sportliche Aktivitäten gibt, ne?
2: Ja, tatsächlich ist die Sportlandschaft enorm vielfältig. Also zu den Zeiten, die ich vorhin geschildert habe, aus meiner Jugendzeit hat sich da noch mal einiges getan. Ich werde gar nicht alles aufzählen können, weil es wirklich wahnsinnig viele Sachen gibt. Aber neben den Klassikern wie Fußball, Handball, Volleyball, Turnen, Schwimmen, haben sich ja auch viele weitere Sportarten etabliert. Ne? Wir haben jetzt mittlerweile auch Trendsportarten hier wie Cheerleading oder Jugger. Das ist zum Beispiel was auch neu für mich war, dass wir da tatsächlich eine Sparte haben. Finde ich super interessant. Aber wenn man es irgendwie auch individueller mag, dann kann man auch zum Kampfsport gehen. Man kann sich in einer Zumba-Gruppe anschließen, Yoga machen oder man nutzt einen der Calisthenics-Parks, die wir hier haben. Und am Ende, wenn man einfach mit einer Laufgruppe durch einen Kurpark läuft oder auf der Dame paddeln gehen mit seinem Subboard oder mit seinem Kanu oder Kajak, dann sportelt man ja auch vor sich hin. Also ich glaube, das Angebot ist so vielfältig, dass wir wirklich für jede Altersgruppe irgendwas anbieten können.
1: Aber man kann nicht sagen, dass irgendwas besonders beliebt ist. Also so zum Beispiel, weiß ich nicht, Wildau ist ja nur an der Dame, dass man sagt, alles Wassersportler oder so.
2: Nein, tatsächlich muss ich sagen, ich scheue mich auch davor zu sagen, irgendwas ist jetzt ganz besonders beliebt, weil ich finde, dass jedes Sportangebot für sich stehen sollte. Ne? Weil da kommen ja Menschen zusammen, die gerade Spaß an diesem Thema haben, ne? An diesem Sport. Und daher finde ich, ist es enorm wichtig, da wirklich alle zu unterstützen. Mhm. Ja, egal, ob das nur ganz wenige sind, ob das irgendein Einzelsportler ist oder ob das ein Verein ist, der vielleicht mit sehr, sehr vielen Kindern und Jugendlichen zusammenrennt.
1: Hat sich, sagen wir mal, das Interesse am Vereinssport auch in den letzten Jahren so ein bisschen verändert? Ich glaube, Corona war eine ganz große Zäsur in jeglicher Form von Sport natürlich, aber hat sich so, sagen wir mal, das grundsätzliche Interesse der Wildauerinnen und Wildauer daran verändert?
2: Absolut hat sich das verändert. In den letzten Jahren natürlich hauptsächlich begründet im enormen Zuzug, den wir hier in der Region haben. Also das hat dazu geführt, dass insbesondere bei Kindern und Jugendlichen deutlich zu spüren ist, dass da vermehrt in die Vereine gegangen wird. Also gerade die Klassiker, die ich aufgezählt habe, die haben, glaube ich, Wartelisten aufmachen oder haben Wartelisten, wenn es darum geht, Kinder und Heranwachsende irgendwie zu integrieren in bestehende Mannschaften. Und das ist eine super positive Entwicklung, dass wir immer mehr Interessierte haben, die hier Sport treiben wollen, aber stellt uns natürlich vor ziemlich große Herausforderungen.
1: Welche?
2: Naja, insbesondere, klar, wenn man das sagt, insbesondere sind da natürlich die Auslastung der Sportstätten zu nennen. Ne? Also die Sportstätten hier in Wildau, die sind einfach proppenvoll, muss man sagen. Nicht nur die Hallen, also gerade Hallenzeiten ist ein Thema. Ich glaube, jede Sitzung des Sportlerbeirats beinhaltet immer einen Part, der um Hallenzeiten geht, ja, weil es ein Riesenthema ist.
1: Ja.
2: Ansonsten aber auch die Sportflächen, die wir sonst haben in der Stadt, die sind halt gnadenlos ausgebucht. Also die sind immer vollständig belegt. Und das zweite Thema, was damit einhergeht, ist natürlich ein Mangel an Ehrenamtlichen. Das heißt, Trainer, Trainerin, Betreuer, Betreuerin oder auch einfach die Leute hinter den Kulissen, die dafür arbeiten, dass die Vereine überhaupt noch bestehen können. Weil der administrative Aufwand, der ist auch in den letzten Jahren deutlich gestiegen, wenn es darum geht, so einen Verein irgendwie am Leben zu halten. Und daher ist das, glaube ich, ein ganz großer Knackpunkt.
1: Was ich sehr spannend finde, Sport ist ja wirklich eine Form der Gemeinschaft und des Miteinanders, was ganz essentiell für ein gesellschaftliches Miteinander auch ist. Ich glaube, deswegen ist Sport auch so ein ganz großer Bestandteil und sollte es auch sein in unserer Gesellschaft. Was würden Sie sagen, was kann der Sport gerade hier in Wildau leisten, was vielleicht in anderen Bereichen, nehmen wir mal die Schule oder in so einem Gefüge der Gemeinschaft vielleicht sonst nicht geleistet werden kann?
2: Also ich werde mir jetzt kein Urteil darüber erlauben, was die Schule leisten kann und was nicht. Aber
1: ich wollte jetzt nicht über Sportunterricht in der Schule philosophieren, keine Angst.
2: Aber zumindest kann ich sagen, was Sport vermitteln kann. Und in meinen Augen vermittelt Sport eben einfach Fairness, Respekt und auch den Umgang mit Regeln oder den Umgang mit Niederlagen. Ne? Was passiert, wenn ich eine Niederlage habe? Wie stehe ich wieder auf? Wie mache ich weiter? Und das sind für unser Zusammenleben einfach ganz, ganz wichtige Themen, die der Sport da dauerhaft vermittelt. Im Teamsport ist es natürlich auch, Ziele gemeinsam zu erreichen. Ja, also einfach zu merken, gemeinsam können wir mehr. Auch das ist was, was Sport vermitteln kann.
1: Aber das finde ich einen ganz spannenden Aspekt, genau dieses Scheitern, ne? Dass man sagt, das ist tatsächlich, erlebt man ja immer mal wieder in so einer Sportgruppe, wie geht man damit alleine, auch in der Gemeinschaft dann um, wenn es eben nicht immer nur die Punkte bringt und den Erfolg, ne? Was macht das mit mir?
2: Richtig, und da sind sich die meisten Sportlerinnen und Sportler eben einfach einig. Also man kann es sehen, den einen trifft es mehr, den anderen weniger, aber am Ende des Tages kann jeder verstehen, der sportelt, kann jeder verstehen, wie es sich anfühlt, wenn man so eine Niederlage erlebt, aber dass es natürlich auch weitergeht und dass es beim nächsten Mal auch wieder einen Sieg gibt zum Beispiel. Ja, und gerade so, wenn wir auch Kinder, Jugendliche ansprechen, da geht es ja auch häufig um den Spaß an der Sache. Ne? Also da sind wir noch nicht ganz so weit, dass wir direkt mit den Niederlagen anfangen, sondern da geht es erstmal darum, die wirklich erstmal in die Bewegung zu bekommen.
1: Spannend. Und ich würde sagen, mehr zur Arbeit der Sportler bei Ranz hier in Wildau reden wir gleich zusammen mit Chris Hornung. Er ist mein Gast heute bei Radio SKW.

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13: Michael Trotzki. Nach den Sperrungen wegen des Eichenprozessionsspinners konnte ein zentrales Vlies wieder freigegeben werden. Das teilte das Landwirtschaftsministerium mit. Danach sei die Sperrung für den Poolstrom von der Spree bis zum Krausnicker Strom aufgehoben worden. Damit sei von Schlepsig aus eine Rundtour für die Spreewaldkähne und die Paddelboote wieder möglich. Die AfD hat in Dahme-Spreewald und Teltow-Fläming weitere Bürgerbüros eröffnet. Dazu heißt es von der AfD, die anderen Parteien hätten Bürgernähe schon lange verlernt. Bereits im April wurde in Halbe ein AfD-Bürgerhaus eröffnet. Es ist das größte seiner Art in Deutschland. Von der SPD heißt es, die AfD wolle lediglich Präsenz simulieren. Zugleich kündigte die SPD an, ihr Büro in Königs Wusterhausen weiterzuentwickeln und vielfältiger aufzustellen. Angermünde bleibt ein staatlich anerkannter Erholungsort. Den Titel habe sich die Stadt durch den Ausbau vielfältiger touristischer Angebote verdient, heißt es. Hintergrund der Entscheidung ist, dass das Wirtschaftsministerium alle 10 Jahre überprüfen muss, ob die Anerkennung noch gerechtfertigt ist. So schreibt es das Kurortgesetz vor. Angermünde ist seit 2010 staatlich anerkannter Erholungsort. In Brandenburg gibt es 16 dieser Orte. Nach Schüssen auf einen Späti Anfang der Woche ist auf einen weiteren Spätverkauf in Potsdam geschossen worden. Von der Polizei heißt es, es seien Einschusslöcher in der Fensterscheibe eines Gebäudes in Potsdam-Bornstedt entdeckt worden. Verletzt wurde, wie es aussieht, niemand. Zu den Hintergründen werde noch ermittelt, sagte man uns weiter. Geprüft werde dabei, ob es einen Zusammenhang mit den Schüssen vom Montag gibt. In Berlin werden seit Monaten Schüsse unter anderem auf Spätverkaufsstellen und Gaststätten abgefeuert. Vermutet werden Revierkämpfe im Milieu.
0: 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Das Wetter.
1: Trüb und wechselhaft geht es durch diesen Freitagmorgen. Aktuell 23 Grad hier bei uns in Wildau, so auch in Zeuthen und Halbe. Im Tagesverlauf immer wieder Schauer. Auch Gewitter sind drin und das heute bei 27 Grad. In der kommenden Nacht 15 Grad. Morgen Sonne und Wolken bei 24 Grad. Der Sonntag meist dicht bewölkt bei maximal 22 Grad.
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1: A12 Richtung Berlin. Zwischen Fürstenwalde Ost und Fürstenwalde West bis zum Nachmittag ist eine Sperrung wegen einer Tagesbaustelle. B179, auch hier eine Vollsperrung zwischen Heizke Straße und zum Technologiepark und der L40 Chausseestraße. Königs Wusterhausen, es wird gebaut auf der Brückenstraße. Hier regelt eine Ampel den Verkehr. Stadtverkehr Berlin, Vorsicht weiterhin auf der A100 Richtung Wedding. Höhe Detmolder Straße, ein kaputtes Auto auf der rechten Spur. Außerdem zwischen Oberlandstraße und Schmargendorf Stau mit 10 Minuten in der Gegenrichtung Richtung Treptow. Zwischen Schmargendorf und Albo-Innstraße auch Stau mit 10 Minuten. Und B96a Richtung Marlow. Zwischen dem Abzweig nach Selchow und Wassmannsdorf liegen immer noch Gegenstände auf der Fahrbahn. 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

telefonisch oder auch per WhatsApp unter 033 75 52 73 60. Da, wo Sie unterwegs sind, eine gute, eine unfallfreie Fahrt. Damit ist es 9:04 an diesem Freitagmorgen. Ich freue mich sehr, dass Chris Hornung, stellvertretender Sprecher des Sportlerbeirats der Stadt Wildau, mein Gast ist. Wir reden über den Sport hier in Wildau und die Perspektiven. Dazu gleich nach, ja, der einfach guten Musik von Felix Jähn und The Stickman mit Rain in Ibiza bei Radio SKW und Susanna Morgen. 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
1: Ich freue mich sehr. Heute geht es in meiner Sendung um die Arbeit des Sportlerbeirats hier in Wildau. Und dazu begrüße ich nochmal ganz herzlich Chris Hornum. Guten Morgen.
2: Hallo Susanna, guten Morgen.
1: Wir haben viel erfahren dürfen über das, was der Sportlerbeirat ist, was das hier für Wildau bedeutet. Jetzt wollen wir mal so ein bisschen nochmal ins Detail gucken. Gibt es denn tatsächlich Veranstaltungen? Gibt es bestimmte Projekte, Ereignisse, wo man den Sportlerbeirat nochmal direkt auch erleben kann, wo der Sportlerbeirat vielleicht sportliche Veranstaltungen begleitet?
2: Ja, jetzt geht's tatsächlich ins Eingemachte.
1: Ja.
2: Ich habe schon damit gerechnet. Okay. Nein, also tatsächlich habe ich ja gesagt, dadurch, dass wir das ehrenamtlich machen, können wir viele unserer Ideen nicht sofort umsetzen. Ne? Wir haben zwar ganz viel im Kopf, was wir machen wollen, aber das wird nicht alles sofort funktionieren. Momentan haben wir zwei Leuchtturmprojekte, die wir so ein bisschen begleiten, also so Arbeitsgruppen nennt sich das bei uns, also so aus der klassischen Arbeitswelt. Das eine ist ein Beach-Projekt, finde ich ganz enorm spannend. Tatsächlich ist es im Sportlerbeirat entstanden, um eben niedrigschwellige Bewegungsangebote nicht nur für Kinder und Jugendliche, sondern eben für alle Bürgerinnen und Bürger zu etablieren. Und da prüfen wir, ob es in Wildau möglich ist, ein Sandsportzentrum zu errichten.
1: Oh, wow.
2: Und bei Sandsport denkt man jetzt vielleicht immer gleich an Beachvolleyball, aber darum soll es gar nicht gehen, sondern wirklich Sandsport. Da gibt es diverse Trendsportarten, die man da betreiben kann. Mir fallen gar nicht die Namen ein, aber mit Frisbee-Scheiben und ähnliches, aber auch Beachsoccer, Beachhandball, Beachbasketball, Beachtennis. Also es gibt wirklich unendlich viele Möglichkeiten, was man so im Sand machen kann.
1: Unter schwierigen Bedingungen, muss man
2: unter
1: ja sagen.
2: Unter sehr schwierigen
1: also
2: Bedingungen.
1: Also Sand ist ja fies als Untergrund.
2: Es ist super fies, aber es macht auch wahnsinnig Spaß.
1: Okay.
2: Und gleichzeitig soll es aber auch ein Ort der Begegnung sein, also yeah, wo man vielleicht auch einfach nach dem Feierabend mal zusammensitzt, weil so Sand gibt ja immer gleich so ein bisschen Strandfeeling und das passt ja eigentlich ganz gut zu Wildau, was so dicht am Wasser liegt.
1: Mhm.
2: Und das haben wir aber als Sportlerbeirat nur initiiert.

0: dieses Projekt, weil das könnten wir alleine gar nicht stemmen, sowas in der Größe. Und was schön ist, finde ich, dass es von Vereinen getragen wird. Mhm. Also der erste VC Wildau, der HSV Wildau, Phoenix Wildau, Netzhoppers KW und auch die Stadt haben sich da zusammengeschlossen und versuchen dieses Projekt eben weiter voranzutreiben. Also mit Projekt meine ich nicht, dass da irgendwas beschlossen oder in Stein gemeißelt ist, sondern man prüft halt, kann man sowas machen, wo könnte sowas hin und wie könnte sowas aussehen. Das war das erste Projekt. Und das zweite, was mir besonders wichtig ist auch, ist die AG Sportstätten. Hört sich jetzt erstmal noch gar nicht so spektakulär an, geht aber im Prinzip darum, dass wir erheben, wie sehen dann unsere Sportstätten aktuell aus und wie können wir die weiterentwickeln. Ich habe ja schon vorhin gesagt, die sind wahnsinnig ausgelastet, ob jetzt Hallen oder Plätze. Und natürlich wollen wir schauen, ob es neue Konzeptmöglichkeiten gibt mit einer vielleicht einer Doppelnutzung oder Mehrfachnutzung. Aber auch, wie sieht es mit dem Ausbau aus? An welchen Stellen drückt der Schuh und wo kann man noch was machen? Oder wo wollen wir in 10 Jahren vielleicht hin mit unseren Sportstätten?
1: Da gab es, glaube ich, auch wirklich ein großes Erfolgskonzept. Da kann ich mich dran erinnern im Gespräch mit Phoenix Wildau, als man tatsächlich zur Corona-Zeit nämlich angefangen hat, draußen so ein bisschen die Plätze sich gemeinsam aufzuteilen, zu gucken, wie können wir eigentlich alle gemeinsam Sport machen, gewährleisten, unter den damals wirklich schwierigen Bedingungen, muss man ja sagen, indem wir gemeinsam diese Fläche für alle öffnen. Ne?
0: Genau, das ist genau der Punkt. Und wie ich es ja auch anfangs schon sagte, ist es so, dass wir natürlich immer mehr Sportangebote haben, was total super ist, aber auf der anderen Seite die Auslastung der Plätze eben noch mehr strapaziert. Und so müssen wir gucken, dass wir eben einfach für jeden Platz finden, sodass alle ihren Sport auch wirklich ausüben können. Das ist ganz wichtig, also ein super wichtiges Projekt.
1: Ja, und ich glaube, dass auch alle gesehen werden. Ne? Man hat ja mal das Gefühl, es gibt eben auch so ein paar große Vorzeigevereine und dann gibt es aber noch ganz viele, die natürlich auch existieren und ihre wirklich tolle Arbeit machen. Ne?
0: So ist es, da sprechen Sie was ganz Wichtiges an. Das ist total und enorm wichtig. Ich habe es ja vorhin schon gesagt, mir ist es gleich, wie viele Leute dahinter stecken, weil jeder hat hier das Recht, irgendwie seinen Sport auszuüben. Und dafür, finde ich, sollten wir auch sorgen, ne, dass wir sagen, wir konzentrieren uns nicht auf die, die mit der größten Masse aufwarten können. Natürlich haben die eine andere Strahlkraft und können auch ein bisschen mehr machen, aber wir sollten schon dafür sorgen, dass jeder hier die Möglichkeit hat, seine Sportgelegenheiten zu nutzen.
1: Sie hatten es eben auch sehr schön schon gesagt, dass Sie das natürlich auch ehrenamtlich machen. Man kann ja wirklich gerade im Sport sagen, glaube ich, ohne Ehrenamt geht es da ja gar nicht. Wie und wo erleben Sie das gerade so aus der Perspektive des Sportlerbeirats vielleicht ganz besonders?
0: Also tatsächlich ohne Ehrenamt, also sehe ich absolut genauso, würden in Wildau die Räder komplett stillstehen. Ob jetzt im Sport oder auf anderen Gebieten. Also das Ehrenamt ist eigentlich das, was auch die Stadt meiner Meinung nach hier komplett am Laufen hält. Beim Sport selbst merkt man tatsächlich den Aufwand, den es eben einfach macht. Also ich habe ja schon gesagt, auch im Sportlerbeirat, die Mitglieder, die dort sind, die sind alle auch noch in eigenen Vereinen tätig, sind dort Trainer, Trainerinnen, Betreuer oder Organisatoren und das geht schon nicht spurlos an einem vorbei. Also da merkt man schon, wie viel Zeit da auch drauf geht, ja, neben seinem Job und wie anstrengend das ist.
1: Ich wollte gerade sagen, ne? Das muss man ja auch immer sich auf der Zunge zergehen lassen. Es ist ja neben der hauptamtlichen Tätigkeit, wo man sagt, na klar, stehe ich jetzt am Wochenende hier und natürlich räume ich das heute Abend noch mit und natürlich mache ich mit beim Buffet. Also das sind ja alles diese Steine, die die Ehrenamtlichen das zum Gesamterlebnis auch machen. Ne?
0: Absolut. Das muss man wollen, sonst kann man es gar nicht machen. Also einfach nur so geht nicht. Also man muss es schon tatsächlich komplett leben, die ganze Geschichte. Und ich finde, dass alle Ehrenamtlichen, die kann man gar nicht genug wertschätzen.
1: Haben Sie dann eine besondere Begegnung oder so einen besonderen Moment mal, wo Sie gesagt haben, da habe ich das Ehrenamt besonders toll hier in Wildau erlebt?
0: Also ich muss sagen, einen ganz besonderen Moment habe ich eigentlich nicht, sondern ich habe diesen Moment eher ziemlich häufig, denn jetzt, seit ich im Sportlerbeirat bin, lerne ich tatsächlich sehr oft Menschen kennen, die sich hier engagieren in Wildau für den Sport oder um den Sport herum. Und ich finde es unfassbar faszinierend, diese Menschen kennenzulernen und zu sehen, mit was für Leidenschaft und Herzblut die sich tatsächlich hinter ihre Projekte und hinter ihren Sport stellen.
1: Gibt es eigentlich auch einen Austausch mit den anderen Kommunen? Also ich meine, Sie hatten schon eben die Netzhoppers angesprochen, die sitzen ja in Königs Wusterhausen, auch momentan so ein bisschen mit dem Hallenproblem, wie wir alle wissen. Aber es gibt ja auch in anderen Kommunen sehr aktive Sportgemeinschaften. Gibt es da einen Austausch oder sagen Sie, nee, wir konzentrieren uns erstmal hier auf das Kerngebiet Wildau und da haben wir genug mit zu tun?
0: Also tatsächlich sind wir ja so ein bisschen so ein kleiner Pilot in der ganzen Region. Also den Sportlerbeirat gibt es meines Wissens nach tatsächlich auch in Brandenburg, nur einzigartig hier in Wildau. Und daher werden wir auch aktiv begleitet vom Kreissportbund, der auch schaut, was wir da machen. Das heißt aber für uns auch, dass wir natürlich uns erstmal auf unsere Kernregion hier konzentrieren, mal gucken, was wir so alles auf die Beine stellen können. Und dann ist es mit Sicherheit auch der nächste Schritt, erstmal in die CEFS-Gemeinden zu gehen, einfach damit wir hier im Umkreis uns ein bisschen größer und bekannter machen und vielleicht auch andere davon profitieren können.
1: Genau, also weil Sie das ja auch ansprachen, der Platznutzung oder Hallennutzung, da ist natürlich so ein interkommunaler Austausch vielleicht ja ein Ansatz, um zu sagen, das ginge mal, aber ist wahrscheinlich sehr zukunftsperspektivisch erstmal gesprochen.
0: Absolut, aber kurzfristig in keinem Fall. Mittelfristig kommen wir da vielleicht in die Richtung.
1: Und wir reden auf jeden Fall kurzfristig gleich hier wieder miteinander. Zusammen mit Chris Hornung vom Sportlerbeirat Wildau ist heute mein Gast und gleich dazu nochmal mehr bei Radio SKW.

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1: Ich freue mich sehr. Heute geht es um den Sportlerbeirat der Stadt Wilder und noch einmal dazu im Gespräch. Chris Hornung, schön, dass Sie so viel Zeit heute nochmal haben. Nochmal hallo und herzlich willkommen bei uns.
2: Vielen Dank. Ich freue mich weiterhin hier zu sein.
1: Wenn Sie so ein bisschen mal in die Glaskugel gucken können, Sie haben jetzt gerade gesagt, so Einjähriges ist jetzt schon mal geschafft. Wie sollte sich so der Sportlerbeirat in Wildau perspektivisch vielleicht weiterentwickeln? Was haben Sie da für Wünsche?
2: Na, ich habe ja gesagt, ein ganz großes Herzensthema von mir ist ja die Vernetzung, weil ich einfach sehe, dass man zusammen viel mehr erreichen kann und weil ich es einfach super spannend finde, wie viele Kompetenzen auch in den verschiedenen Vereinen oder bei den verschiedenen Menschen, die sich engagieren, einfach vorhanden sind und was man dadurch erreichen kann, was man in seinem eigenen kleinen Bereich vielleicht alleine nicht hinbekommen hätte. Und daher ist es für mich ganz wichtig, dass wir da als Sportlerbeirat auf jeden Fall weiter vorangehen.
1: Gibt es so Begegnungen oder vielleicht tatsächlich Momente mit Sportlerinnen, Sportlern oder Vereinen, die Sie auch überrascht haben?
2: Absolut. Also tatsächlich war das Erste, die Ersten, die uns wirklich angeschrieben haben, aktiv mit der Bitte um Mithilfe, war eine Laufgruppe in Wildau hier, die Flow Running Community. Mhm. Ich habe mir seitdem vorgenommen, ich gehe da hin und wir laufen mal eine Runde gemeinsam, um einfach auch aktiv mir vor Ort mal anzuhören, wo drückt der Schuh vielleicht, ne? Wo können wir noch irgendwie unterstützen und einfach in den Austausch zu kommen, weil ich das total super finde, dass sich Leute hier einfach so zu einer Laufgruppe zusammenstellen und sagen, jeder ist willkommen, jeder kann mitmachen und eine Runde laufen. Also falls ihr zuhört, ja, das ist nur aufgeschoben. Ich habe leider bei einem Versuch, Fußball zu spielen, mich verletzt und kann momentan nicht so richtig mitlaufen. Aber wir holen es in jedem Fall nach. Und das Zweite war, dass ich auch mitbekommen habe, wir haben hier tatsächlich einen sehr bekannten Motorboot-Rennsportler bei uns in der Stadt. Und da war auch tatsächlich das erste Mal, dass ich über den Sportlerbeirat davon was mitbekommen habe. Und mir ist es natürlich wichtig, wenn ich das als Wildauer schon nicht wusste, dass wir sowas auch viel bekannter machen in der Stadt. Ne? Also welche Möglichkeiten wir hier haben. Und wenn es eben ein Einzelsportler ist, der sehr, sehr erfolgreich ist in seiner Sportart.
1: Wo wir bei den Wünschen sind, Sie hatten eingangs sehr schön das Zusammenspiel auch mit der Stadtverwaltung beschrieben und wie unkompliziert das ist. Haben Sie denn Wünsche auch gerade an die Verwaltung bzw. sogar an die Politik hier in Wildau?
2: Na, an die Politik ist tatsächlich ganz einfach, nämlich das Ehrenamt zu stärken. Also weiter zu stärken, möchte ich sagen, weil bis jetzt sieht es ja noch ganz gut aus. Aber auf jeden Fall das Ehrenamt stärken, weil das kann man nicht hoch genug wertschätzen. Für mich ist aber natürlich auch wichtig, dass wir uns mit den Sportstätten in irgendeiner Form entwickeln, weil das ist ein Problem und da müssen wir auf jeden Fall weiter ran. Ansonsten werden wir einfach nur Menschen verlieren, die sich aktiv einbringen wollen, weil wie wollen wir auch neue Ehrenamtlerinnen, Ehrenamtler bekommen, wenn wir immer weniger haben, die ihren Sport ausüben können oder dann frustriert woanders hingehen oder in einer anderen Gemeinde unterwegs sind.
1: Sie hatten eingangs sehr schön beschrieben, Ihr Engagement für den Sportlerbeirat. Sind Sie selber sportlich aktiv, beziehungsweise ist das ein ganz wichtiges Plus, dass Sie natürlich auch wissen, wovon Sie als Sportler sprechen?
2: Ja, absolut. Also Sport gibt mir unheimlich viel Energie zurück und ist bei mir der perfekte Ausgleich für den sonst stressigen Alltag. Also ich glaube, Cortisol abbauen können wir mit Sport einfach am kostengünstigsten, ja, also am schnellsten und einfachsten. Und ich mache das mein ganzes Leben und kann mir eigentlich gar nicht vorstellen, ohne Sport zu leben. Und ich finde, dass es wichtig ist, dass man auch für jede Altersgruppe und in jedem Bereich, wo man ist, eben Sportangebote findet und sich betätigen kann. Das haben wir zum Glück in Wildau.
1: Ja, genau. Und da sollte man wahrscheinlich noch ein bisschen mehr sogar die Werbetrommel führen, dass man sagt, das ist wirklich auch sowas Tolles. Ne? Ich glaube, ganz häufig, also ich kenne es selber aus meiner Generation, ist Schulsport sowas, wo man sagt, oh, da musste ich auch noch in den Schulsport. Aber dass das ja wirklich was Positives ist, eben Sie hatten sehr schön auch diese Gemeinschaft angesprochen, das Miteinander und tatsächlich, was es ja auch dem Körper Gutes tut. Also es gibt ja eigentlich nur Pluspunkte beim Sport, außer man verletzt sich dummerweise.
2: Genau, auch das wird überstanden und dann werden wir wieder zu den positiven Dingen zurückkehren.
1: Wenn Sie sich für den Sport in Wildau was wünschen dürften, was wäre das?
2: Also, was ich mir wünsche, ist einfach, dass wir den Kurs beibehalten. Das heißt, dass das Angebot an Sport einfach hier immer vielfältiger wird, dass das, was wir haben, erhalten bleibt und dass wir weiter den Nachwuchs fördern und die Sportstätten einfach erhalten oder sogar ausbauen. Das wäre wirklich mein größter Wunsch, denn da drückt der Schuh am meisten.
1: Sie hatten eingangs auch gesagt, Sie sind ein großer Netzwerker. Sie sind da genau richtig, auch wo Sie jetzt sind. Wenn jetzt Interessierte diese Sendung hören, mit Ihnen in Kontakt treten wollen zum Sportlerbeirat, wie funktioniert das?
2: Das funktioniert ganz einfach, glücklicherweise in der heutigen Zeit. Also wir können ganz einfach per E-Mail angeschrieben werden unter sportlerbeirat@wildau.de. Aber ansonsten freuen wir uns natürlich total, wenn wir neue Follower bekommen. Bei Instagram oder auch bei Facebook, wo wir auch als Sportlerbeirat Wildau aktiv sind. Und es ist einfach jeder willkommen, auch mit neuen Ideen oder jeder, der mitmachen möchte. Einfach an uns wenden und dann finden wir schon irgendwie eine Lösung. Wie vorhin gesagt, vielleicht nicht unbedingt gleich in der nächsten Woche, ja, aber wir werden auf jeden Fall darauf zurückkommen und schauen, dass wir was auf die Beine gestellt bekommen. Denn die Sportlandschaft in Wildau unterstützt sich total gegenseitig und das ist was, was ich total zu schätzen gelernt habe im letzten Jahr.
1: Ich wollte sagen, Sie fangen ja gerade erst an, die Maschine läuft hier sozusagen erst richtig an und bekommt jetzt wahrscheinlich auch nochmal ganz viel Dynamik. Aber ich danke sehr fürs Neugierigmachen, zur Arbeit des Sportlerbeirats, zur Sportlandschaft hier auch in Wildau. Wünsche Ihnen natürlich weiter sportfrei, alles Gute. Vielen Dank, dass Sie dabei waren und dass Sie uns heute so schön nahegebracht haben. Danke für den Besuch.
2: Ja, vielen Dank. Es hat mir sehr viel Spaß gemacht und sportfrei für Wildau.
1: Und das ganze Gespräch mit Chris Hornung vom Sportlerbeirat Wildau gibt es natürlich bei uns zum Nachhören unter radio-skw.de und unserem Spotify-Account.

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3: Mit Susanne Trotzki. Brandenburgs Ministerpräsident Woidke hat den Angriff auf das Jugendamt in Finsterwalde scharf verurteilt. Gewalt und Einschüchterung seien durch nichts zu rechtfertigen, hieß es aus der Staatskanzlei. Ein 35-jähriger Mann hatte gestern Morgen im Jugendamt eine Mitarbeiterin zunächst verbal bedroht und anschließend Feuer gelegt. Gegen ihn wird jetzt wegen eines versuchten Tötungsdelikts ermittelt. Die Bundesregierung will härter gegen Steuerbetrüger vorgehen. Dazu haben Finanzminister Klingbeil und Justizministerin Hubig angekündigt, ein Zentrum gegen Steuer- und Finanzkriminalität einzurichten. Dort sollen Analyse, Ermittlung und Verfolgung von Geldwäsche und Steuerbetrug gebündelt werden. Außerdem ist geplant, dass eine Selbstanzeige nicht mehr generell zur Straffreiheit führt. Kriminelle sollen sich nicht mehr so einfach freikaufen dürfen, hieß es. Und bei besonders schweren Fällen sollen die Strafen erhöht werden. Die US-Regierung schränkt die Aufenthaltszeiten für ausländische Studierende und Medienvertreter stärker ein. Sie werden nach bisherigen Regelungen formell ohne Befristung für die Dauer ihrer Studiengänge bzw. Arbeitsaufträge in die USA gelassen. Für Studierende und Austauschstudenten wird nun ein Aufenthaltszeitraum von 4 Jahren festgesetzt und eine Begrenzung auf 240 Tage für Journalisten. Zugleich können beide Gruppen Verlängerungen beantragen, ohne das Land verlassen zu müssen. 3 Menschen sind bei einem Sturz von einem Aussichtsturm im Harz gestorben. Für sie kam jede Hilfe zu spät, wie ein Sprecher der Feuerwehr bestätigte. Wie es zu dem Unglück gestern Nachmittag im niedersächsischen Altenau im Landkreis Goslar kommen konnte, ist noch unklar. Zahlreiche Rettungskräfte und Polizisten waren vor Ort. Der Harzturm ist ein 65 Meter hoher Aussichtsturm im Oberharz. Nach Betreiberangaben ist er der höchste deutsche Aussichtsturm in Holz-Stahlkonstruktion. 4 Mitarbeiter des Frankfurter Flughafens haben sich mit Malaria infiziert. Übertragen worden sei die Tropenkrankheit durch eine im Flieger mitgereiste Mücke, sagte ein Flughafensprecher. Trotz Sicherheitsmaßnahmen könnte nicht ausgeschlossen werden, dass sich eine Mücke etwa in der Fracht verstecke und beim Erblicken des Tageslichts zusteche. Die Betroffenen hatten unter anderem in der Gepäckabfertigung gearbeitet.
2: Soweit das Neueste aus der Radio SKW Nachrichtenredaktion. 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

0: Polizei und Zoll hatten zuvor 15 Objekte in Brandenburg und Berlin durchsucht. 7 Personen seien festgenommen worden, heißt es weiter. Über 200 Beamte durchsuchten zusätzlich Privatwohnungen in Brandenburg und Berlin. Erst im Herbst letzten Jahres war in Nauen ein Drogenlabor noch größeren Ausmaßes ausgehoben worden.
1: Soweit das Neueste aus der Radio SKW Nachrichtenredaktion.

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9: Mit Susanne Trotzki. In Potsdam wird heute gegen Kürzungen im Gesundheitsbereich demonstriert. Für den Nachmittag hat ein Bündnis aus Politik, Gewerkschaften und Verbänden Proteste in der Altstadt angekündigt. Hintergrund ist unter anderem die geplante Abwicklung der Orthopädie und Gefäßchirurgie am städtischen Bergmann-Klinikum sowie die Schließung der Geburtsstation im Potsdamer St. Josefs Krankenhaus. Zuletzt wurden bereits Geburtskliniken in Strausberg, Forst und Ludwigsfelde geschlossen. Im Müritz-Nationalpark kämpfen die Einsatzkräfte weiter gegen den Flächenbrand auf dem Gebiet eines früheren Truppenübungsplatzes. Sie werden von Hubschraubern der Bundeswehr unterstützt, wie der Landkreis Mecklenburgische Seenplatte mitgeteilt hat. Der Einsatz sei effektiv und werde fortgesetzt. Auch andere Bundesländer haben Einsatzkräfte und Ausrüstung geschickt. Zuletzt waren etwa 360 Hektar von dem Brand betroffen. Die Löscharbeiten sind kompliziert, weil auf dem Gebiet Altmunition liegt. Der Einsatz gegen den Brand läuft seit Montag. Die Bundesregierung geht davon aus, dass die geplante Zuckersteuer schon im kommenden Jahr rund 650 Millionen Euro an Einnahmen bringt. Die Abgabe soll auf gesüßte Getränke erhoben werden. Wenn Getränke mehr als 5 Gramm Zucker pro 100 Milliliter erhalten, sollen rund 26 Cent pro Liter fällig werden. Bei mehr als 8 Gramm sollen Hersteller 32 Cent bezahlen. Laut Bundesgesundheitsministerin Wagen sollen die Mehreinnahmen den Versicherten zugutekommen. Im Sparpaket sei festgelegt, dass die gesetzlichen Krankenversicherungen im Gegenzug für Kürzungen mehr Steuermittel erhalten. In der Region kann es heute schwere Gewitter geben. Der Deutsche Wetterdienst rechnet heute mit einem erhöhten Unwetterpotenzial zwischen 13 und 19 Uhr. Demnach sind schwere Sturmböen mit Geschwindigkeiten von bis zu 100 Stundenkilometern und Regenmengen von 35 Litern pro Quadratmeter innerhalb weniger Stunden möglich. Gebietsweise kann es auch zu Hagel kommen. Ursache für den Wetterumschwung ist das Tiefdruckgebiet Cherry, das von Belgien aus über den Norden Deutschlands hinwegzieht. In einer Rede zur Lage der Nation hat US-Präsident Trump auf Änderung im Wahlsystem gedrängt. Neue Geheimdienstinformationen zeigten, dass die Wahlmaschinen und Systeme zur Stimmauszählung anfällig für Hacking, Manipulation und Korruption seien. China und andere Länder hätten versucht, sich in die Wahlen einzumischen, so Trump. Das Heimatschutzministerium werde in Kürze Maßnahmen vorstellen, um die Kongresswahlen im November so wörtlich ehrlich zu machen. Dafür sollten die Bundesstaaten alle nicht berechtigten Personen sofort aus den Wählerverzeichnissen streichen. In der Lausitz wird an die Grundsteinlegung für das Braunkohlekraftwerk Jenschwalde vor 50 Jahren erinnert. Zum Festakt wird auch Brandenburgs Ministerpräsident Woidke erwartet. Mit einer Bauzeit von 1976 bis 1989 war es der letzte Kraftwerksneubau der DDR. Drei der ursprünglich 6 Kraftwerksblöcke wurden schon abgeschaltet. Die verbleibenden 3 Blöcke sollen im Zuge des Kohleausstiegs bis Ende 2028 stillgelegt werden.
10: Soweit das Neueste aus der Radio SKW Nachrichtenredaktion. 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
14: Michael Trotzki. Nach den Sperrungen wegen des Eichenprozessionsspinners konnte ein zentrales Vlies wieder freigegeben werden. Das teilte das Landwirtschaftsministerium mit. Danach sei die Sperrung für den Poolstrom von der Spree bis zum Krausnicker Strom aufgehoben worden. Damit sei von Schlepsig aus eine Rundtour für die Spreewaldkähne und die Paddelboote wieder möglich. Die AfD hat in Dahme-Spreewald und Teltow-Fläming weitere Bürgerbüros eröffnet. Dazu heißt es von der AfD, die anderen Parteien hätten Bürgernähe schon lange verlernt. Bereits im April wurde in Halbe ein AfD-Bürgerhaus eröffnet. Es ist das größte seiner Art in Deutschland. Von der SPD heißt es, die AfD wolle lediglich Präsenz simulieren. Zugleich kündigte die SPD an, ihr Büro in Königs Wusterhausen weiterzuentwickeln und vielfältiger aufzustellen. Angermünde bleibt ein staatlich anerkannter Erholungsort. Den Titel habe sich die Stadt durch den Ausbau vielfältiger touristischer Angebote verdient, heißt es. Hintergrund der Entscheidung ist, dass das Wirtschaftsministerium alle 10 Jahre überprüfen muss, ob die Anerkennung noch gerechtfertigt ist. So schreibt es das Kurortgesetz vor. Angermünde ist seit 2010 staatlich anerkannter Erholungsort. In Brandenburg gibt es 16 dieser Orte. Nach Schüssen auf einen Späti Anfang der Woche ist auf einen weiteren Spätverkauf in Potsdam geschossen worden. Von der Polizei heißt es, es seien Einschusslöcher in der Fensterscheibe eines Gebäudes in Potsdam-Bornstedt entdeckt worden. Verletzt wurde, wie es aussieht, niemand. Zu den Hintergründen werde noch ermittelt, sagte man uns weiter. Geprüft werde dabei, ob es einen Zusammenhang mit den Schüssen vom Montag gibt. In Berlin werden seit Monaten Schüsse unter anderem auf Spätverkaufsstellen und Gaststätten abgefeuert. Vermutet werden Revierkämpfe im Milieu.
13: Soweit das Neueste aus der Radio SKW Nachrichtenredaktion.

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4: Mit Susanne Trotzki. In Potsdam wird heute gegen Kürzungen im Gesundheitsbereich demonstriert. Für den Nachmittag hat ein Bündnis aus Politik, Gewerkschaften und Verbänden Proteste in der Altstadt angekündigt. Hintergrund ist unter anderem die geplante Abwicklung der Orthopädie und Gefäßchirurgie am städtischen Bergmann-Klinikum sowie die Schließung der Geburtsstation im Potsdamer St. Josephs Krankenhaus. Zuletzt wurden bereits Geburtskliniken in Strausberg, Forst und Ludwigsfelde geschlossen. Im Müritz-Nationalpark kämpfen die Einsatzkräfte weiter gegen den Flächenbrand auf dem Gebiet eines früheren Truppenübungsplatzes. Sie werden von Hubschraubern der Bundeswehr unterstützt, wie der Landkreis Mecklenburgische Seenplatte mitgeteilt hat. Der Einsatz sei effektiv und werde fortgesetzt. Auch andere Bundesländer haben Einsatzkräfte und Ausrüstung geschickt. Zuletzt waren etwa 360 Hektar von dem Brand betroffen. Die Löscharbeiten sind kompliziert, weil auf dem Gebiet Altmunition liegt. Der Einsatz gegen den Brand läuft seit Montag. Die Bundesregierung geht davon aus, dass die geplante Zuckersteuer schon im kommenden Jahr rund 650 Millionen Euro an Einnahmen bringt. Die Abgabe soll auf gesüßte Getränke erhoben werden. Wenn Getränke mehr als 5 Gramm Zucker pro 100 Milliliter erhalten, sollen rund 26 Cent pro Liter fällig werden. Bei mehr als 8 Gramm sollen Hersteller 32 Cent bezahlen. Laut Bundesgesundheitsministerin Wagen sollen die Mehreinnahmen den Versicherten zugutekommen. Im Sparpaket sei festgelegt, dass die gesetzlichen Krankenversicherungen im Gegenzug für Kürzungen mehr Steuermittel erhalten. In der Region kann es heute schwere Gewitter geben. Der Deutsche Wetterdienst rechnet heute mit einem erhöhten Unwetterpotenzial zwischen 13 und 19 Uhr. Demnach sind schwere Sturmböen mit Geschwindigkeiten von bis zu 100 Stundenkilometern und Regenmengen von 35 Litern pro Quadratmeter innerhalb weniger Stunden möglich. Gebietsweise kann es auch zu Hagel kommen. Ursache für den Wetterumschwung ist das Tiefdruckgebiet Cherry, das von Belgien aus über den Norden Deutschlands hinwegzieht. In einer Rede zur Lage der Nation hat US-Präsident Trump auf Änderungen im Wahlsystem gedrängt. Neue Geheimdienstinformationen zeigten, dass die Wahlmaschinen und Systeme zur Stimmauszählung anfällig für Hacking, Manipulation und Korruption seien. China und andere Länder hätten versucht, sich in die Wahlen einzumischen, so Trump. Das Heimatschutzministerium werde in Kürze Maßnahmen vorstellen, um die Kongresswahlen im November so wörtlich ehrlich zu machen. Dafür sollten die Bundesstaaten alle nicht berechtigten Personen sofort aus den Wählerverzeichnissen streichen. In der Lausitz wird an die Grundsteinlegung für das Braunkohlekraftwerk Jenschwalde vor 50 Jahren erinnert. Zum Festakt wird auch Brandenburgs Ministerpräsident Woidke erwartet. Mit einer Bauzeit von 1976 bis 1989 war es der letzte Kraftwerksneubau der DDR. 3 der ursprünglich 6 Kraftwerksblöcke wurden schon abgeschaltet. Die verbleibenden 3 Blöcke sollen im Zuge des Kohleausstiegs bis Ende 2028 stillgelegt werden.
3: Soweit das Neueste aus der Radio SKW Nachrichtenredaktion. 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
7: Mit Jörg Trotzki. Die Brandenburger Regierung plant Änderungen bei der Akteneinsicht. Der Schutz kritischer Infrastruktur sei angesichts verschiedenster Bedrohungslagen von entscheidender Bedeutung, heißt es. Derzeit ist es ja so, dass Behörden zur Herausgabe von Dokumenten verpflichtet sind. Dies soll nun nach dem Willen der Bundesregierung nur noch bei berechtigtem Interesse der Fall sein. Auch sollen Dokumente nur noch an Personen und nicht mehr an Interessensverbände herausgegeben werden. Dagegen protestieren unter anderem die Medien. Der Hebammenverband Brandenburg warnt davor, dass infolge der Gesundheitsreform die Versorgung werdender Mütter gefährdet wird. Die Vorsitzende des Verbandes, Beatrice Manke, sagte, schon jetzt gäbe es in Brandenburg zu wenig Geburtskliniken, die bei einer Geburt rechtzeitig erreicht werden können. Dies betreffe besonders Frauen, die an der Landesgrenze wohnen. Beatrice Manke warnte zugleich vor einer Zuspitzung der Lage, weil Geburtshilfe nicht ausreichend finanziert werde. In dem Drogenlabor in Ludwigsfelde ist Crystal Meth produziert worden. Das teilte die Staatsanwaltschaft Berlin mit. Polizei und Zoll hatten zuvor 15 Objekte in Brandenburg und Berlin durchsucht. 7 Personen seien festgenommen worden, heißt es weiter. Über 200 Beamte durchsuchten zusätzlich Privatwohnungen in Brandenburg und Berlin. Erst im Herbst letzten Jahres war in Nauen ein Drogenlabor noch größeren Ausmaßes ausgehoben worden.
6: Soweit das Neueste aus der Radio SKW Nachrichtenredaktion.

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9: Mit Susanne Trotzki. In Potsdam wird heute gegen Kürzungen im Gesundheitsbereich demonstriert. Für den Nachmittag hat ein Bündnis aus Politik, Gewerkschaften und Verbänden Proteste in der Altstadt angekündigt. Hintergrund ist unter anderem die geplante Abwicklung der Orthopädie und Gefäßchirurgie am städtischen Bergmann-Klinikum sowie die Schließung der Geburtsstation im Potsdamer St. Josephs Krankenhaus. Zuletzt wurden bereits Geburtskliniken in Strausberg, Forst und Ludwigsfelde geschlossen. Im Müritz-Nationalpark kämpfen die Einsatzkräfte weiter gegen den Flächenbrand auf dem Gebiet eines früheren Truppenübungsplatzes. Sie werden von Hubschraubern der Bundeswehr unterstützt, wie der Landkreis Mecklenburgische Seenplatte mitgeteilt hat. Der Einsatz sei effektiv und werde fortgesetzt. Auch andere Bundesländer haben Einsatzkräfte und Ausrüstung geschickt. Zuletzt waren etwa 360 Hektar von dem Brand betroffen. Die Löscharbeiten sind kompliziert, weil auf dem Gebiet Altmunition liegt. Der Einsatz gegen den Brand läuft seit Montag. Die Bundesregierung geht davon aus, dass die geplante Zuckersteuer schon im kommenden Jahr rund 650 Millionen Euro an Einnahmen bringt. Die Abgabe soll auf gesüßte Getränke erhoben werden. Wenn Getränke mehr als 5 Gramm Zucker pro 100 Milliliter erhalten, sollen rund 26 Cent pro Liter fällig werden. Bei mehr als 8 Gramm sollen Hersteller 32 Cent bezahlen. Laut Bundesgesundheitsministerin Wagen sollen die Mehreinnahmen den Versicherten zugutekommen. Im Sparpaket sei festgelegt, dass die gesetzlichen Krankenversicherungen im Gegenzug für Kürzungen mehr Steuermittel erhalten. In der Region kann es heute schwere Gewitter geben. Der Deutsche Wetterdienst rechnet heute mit einem erhöhten Unwetterpotenzial zwischen 13 und 19 Uhr. Demnach sind schwere Sturmböen mit Geschwindigkeiten von bis zu 100 Stundenkilometern und Regenmengen von 35 Litern pro Quadratmeter innerhalb weniger Stunden möglich. Gebietsweise kann es auch zu Hagel kommen. Ursache für den Wetterumschwung ist das Tiefdruckgebiet Cherry, das von Belgien aus über den Norden Deutschlands hinwegzieht. In einer Rede zur Lage der Nation hat US-Präsident Trump auf Änderungen im Wahlsystem gedrängt. Neue Geheimdienstinformationen zeigten, dass die Wahlmaschinen und Systeme zur Stimmauszählung anfällig für Hacking, Manipulation und Korruption seien. China und andere Länder hätten versucht, sich in die Wahlen einzumischen, so Trump. Das Heimatschutzministerium werde in Kürze Maßnahmen vorstellen, um die Kongresswahlen im November so wörtlich ehrlich zu machen. Dafür sollten die Bundesstaaten alle nicht berechtigten Personen sofort aus den Wählerverzeichnissen streichen. In der Lausitz wird an die Grundsteinlegung für das Braunkohlekraftwerk Jenschwalde vor 50 Jahren erinnert. Zum Festakt wird auch Brandenburgs Ministerpräsident Woidke erwartet. Mit einer Bauzeit von 1976 bis 1989 war es der letzte Kraftwerksneubau der DDR. Drei der ursprünglich 6 Kraftwerksblöcke wurden schon abgeschaltet. Die verbleibenden 3 Blöcke sollen im Zuge des Kohleausstiegs bis Ende 2028 stillgelegt werden.
8: Soweit das Neueste aus der Radio SKW Nachrichtenredaktion. 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
6: Michael Trotzki. Nach den Sperrungen wegen des Eichenprozessionsspinners konnte ein zentrales Vlies wieder freigegeben werden. Das teilte das Landwirtschaftsministerium mit. Danach sei die Sperrung für den Poolstrom von der Spree bis zum Krausnicker Strom aufgehoben worden. Damit sei von Schlepsig aus eine Rundtour für die Spreewaldkähne und die Paddelboote wieder möglich. Die AfD hat in Dahme-Spreewald und Teltow-Fläming weitere Bürgerbüros eröffnet. Dazu heißt es von der AfD, die anderen Parteien hätten Bürgernähe schon lange verlernt. Bereits im April wurde in Halbe ein AfD-Bürgerhaus eröffnet. Es ist das größte seiner Art in Deutschland. Von der SPD heißt es, die AfD wolle lediglich Präsenz simulieren. Zugleich kündigte die SPD an, ihr Büro in Königs Wusterhausen weiterzuentwickeln und vielfältiger aufzustellen. Angermünde bleibt ein staatlich anerkannter Erholungsort. Den Titel habe sich die Stadt durch den Ausbau vielfältiger touristischer Angebote verdient, heißt es. Hintergrund der Entscheidung ist, dass das Wirtschaftsministerium alle 10 Jahre überprüfen muss, ob die Anerkennung noch gerechtfertigt ist. So schreibt es das Kurortgesetz vor. Angermünde ist seit 2010 staatlich anerkannter Erholungsort. In Brandenburg gibt es 16 dieser Orte. Nach Schüssen auf einen Späti Anfang der Woche ist auf einen weiteren Spätverkauf in Potsdam geschossen worden. Von der Polizei heißt es, es seien Einschusslöcher in der Fensterscheibe eines Gebäudes in Potsdam-Bornstedt entdeckt worden. Verletzt wurde, wie es aussieht, niemand. Zu den Hintergründen werde noch ermittelt, sagte man uns weiter. Geprüft werde dabei, ob es einen Zusammenhang mit den Schüssen vom Montag gibt. In Berlin werden seit Monaten Schüsse unter anderem auf Spätverkaufsstellen und Gaststätten abgefeuert. Vermutet werden Revierkämpfe im Milieu.
5: Soweit das Neueste aus der Radio SKW Nachrichtenredaktion.

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3: Mit Susanne Trotzki. In Potsdam wird heute gegen Kürzungen im Gesundheitsbereich demonstriert. Für den Nachmittag hat ein Bündnis aus Politik, Gewerkschaften und Verbänden Proteste in der Altstadt angekündigt. Hintergrund ist unter anderem die geplante Abwicklung der Orthopädie und Gefäßchirurgie am städtischen Bergmann-Klinikum sowie die Schließung der Geburtsstation im Potsdamer St. Josephs Krankenhaus. Zuletzt wurden bereits Geburtskliniken in Strausberg, Forst und Ludwigsfelde geschlossen. Im Müritz-Nationalpark kämpfen die Einsatzkräfte weiter gegen den Flächenbrand auf dem Gebiet eines früheren Truppenübungsplatzes. Sie werden von Hubschraubern der Bundeswehr unterstützt, wie der Landkreis Mecklenburgische Seenplatte mitgeteilt hat. Der Einsatz sei effektiv und werde fortgesetzt. Auch andere Bundesländer haben Einsatzkräfte und Ausrüstung geschickt. Zuletzt waren etwa 360 Hektar von dem Brand betroffen. Die Löscharbeiten sind kompliziert, weil auf dem Gebiet Altmunition liegt. Der Einsatz gegen den Brand läuft seit Montag. Die Bundesregierung geht davon aus, dass die geplante Zuckersteuer schon im kommenden Jahr rund 650 Millionen Euro an Einnahmen bringt. Die Abgabe soll auf gesüßte Getränke erhoben werden. Wenn Getränke mehr als 5 Gramm Zucker pro 100 Milliliter erhalten, sollen rund 26 Cent pro Liter fällig werden. Bei mehr als 8 Gramm sollen Hersteller 32 Cent bezahlen. Laut Bundesgesundheitsministerin Wagen sollen die Mehreinnahmen den Versicherten zugutekommen. Im Sparpaket sei festgelegt, dass die gesetzlichen Krankenversicherungen im Gegenzug für Kürzungen mehr Steuermittel erhalten. In der Region kann es heute schwere Gewitter geben. Der Deutsche Wetterdienst rechnet heute mit einem erhöhten Unwetterpotenzial zwischen 13 und 19 Uhr. Demnach sind schwere Sturmböen mit Geschwindigkeiten von bis zu 100 Stundenkilometern und Regenmengen von 35 Litern pro Quadratmeter innerhalb weniger Stunden möglich. Gebietsweise kann es auch zu Hagel kommen. Ursache für den Wetterumschwung ist das Tiefdruckgebiet Cherry, das von Belgien aus über den Norden Deutschlands hinwegzieht. In einer Rede zur Lage der Nation hat US-Präsident Trump auf Änderungen im Wahlsystem gedrängt. Neue Geheimdienstinformationen zeigten, dass die Wahlmaschinen und Systeme zur Stimmauszählung anfällig für Hacking, Manipulation und Korruption seien. China und andere Länder hätten versucht, sich in die Wahlen einzumischen, so Trump. Das Heimatschutzministerium werde in Kürze Maßnahmen vorstellen, um die Kongresswahlen im November so wörtlich ehrlich zu machen. Dafür sollten die Bundesstaaten alle nicht berechtigten Personen sofort aus den Wählerverzeichnissen streichen. In der Lausitz wird an die Grundsteinlegung für das Braunkohlekraftwerk Jenschwalde vor 50 Jahren erinnert. Zum Festakt wird auch Brandenburgs Ministerpräsident Woidke erwartet. Mit einer Bauzeit von 1976 bis 1989 war es der letzte Kraftwerksneubau der DDR. 3 der ursprünglich 6 Kraftwerksblöcke wurden schon abgeschaltet. Die verbleibenden 3 Blöcke sollen im Zuge des Kohleausstiegs bis Ende 2028 stillgelegt werden.
2: Soweit das Neueste aus der Radio SKW Nachrichtenredaktion. 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
4: In der Region ist es an diesem Freitag bedeckt bei 25 Grad. Im weiteren Tagesverlauf wird es gebietsweise gewittern. Die Temperaturen liegen zwischen 18 und 28 Grad. In der kommenden Nacht geht es runter auf 17 Grad. Am Wochenende ist von Regen bis Sonne so einiges dabei. Mit Höchstwerten um 24 Grad am Samstag und 22 Grad am Sonntag. 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
4: Die A12 Frankfurt Richtung Berlin. Zwischen Fürstenwalde Ost und Fürstenwalde West ist diese bis zum Nachmittag wegen einer Tagesbaustelle gesperrt. Hier kann es sich stauen. Und die B179 in Königs Wusterhausen ist zwischen dem Technologiepark und der Luckenwalder Straße weiterhin nicht befahrbar. Auch die Kreuzung in Deutsch-Wusterhausen ist komplett gesperrt. Die Umleitung führt über die Autobahn vom A10 Center über das Schönefelder Kreuz und Rago bis Bestensee.
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4: Geblitzt wird heute in Berlin-Grünau, Adlergestell, Mittenwalde, Freiherr von Löwenstraße und in Rüdersdorf, Berghofer Weg.
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2: Wer sagt eigentlich, dass Schlittenfahrten nur im Winter Spaß macht? Unser heutiger Sommerferientipp beweist nämlich genau das Gegenteil. Mit Scharmützelbob in Bad Saarow geht's rasant den Berg hinunter. Auf der wunderschönen Sommerrodelbahn entscheidet man selbst, wie schnell man unterwegs sein möchte. Und nach der ersten Abfahrt ist noch lange nicht Schluss. Dann geht's nämlich nochmal direkt den Berg hinauf und wieder ins Teil. So gibt's doppelten Rodelspaß auf einer der außergewöhnlichsten Bahnen hier in Deutschland. Wer danach noch Energie hat, kann auf dem Abenteuerspielplatz klettern, toben, in der Goldwaschanlage auf Schatzsuche gehen, an der großen Murmelbahn sein Glück versuchen oder sich im Indoor-Spielplatz, wenn es mal richtig heiß wird oder auch ungemütlich vom Wetter, austoben. Dort warten unter anderem Kletterparcours, Bumpercars, jede Menge Geschicklichkeitsspiele auf kleine und große Besucherinnen und Besucher. Falls Sie noch mehr Ideen suchen, jede Woche gibt's bei uns neue Tipps für spannende Ausflüge in der Region. Mehr dazu unter radioskw.de.

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1: Wer regelmäßig mit der Berliner S-Bahn unterwegs ist, kennt es. Im Sommer wird es oft stickig, es wird um jeden Zentimeter Platz gekämpft und eine Steckdose zum Handyaufladen sucht man meist vergeblich. Und genau das soll sich in den kommenden Jahren ändern. Berlin bekommt insgesamt 350 neue S-Bahn-Züge mitsamt 1400 Wagen. Ab 2032 sollen sie nach und nach die älteren Fahrzeuge auf der Stadtbahn und der Nord-Süd-Strecke ersetzen. Die neue Fahrzeuggeneration soll den Alltag für Pendlerinnen und Pendler deutlich angenehmer machen. Geplant sind Klimaanlagen, mehr Platz für Rollstühle, Kinderwagen und Fahrräder sowie USB-C-Anschlüsse an den Sitzplätzen. Am vertrauten rot-gelben Erscheinungsbild der Berliner S-Bahn hingegen soll sich kaum etwas ändern. Bis die neuen Züge tatsächlich auf den Gleisen unterwegs sind, wird allerdings noch Zeit vergehen. Das Großprojekt hat ein Volumen von rund 15 Milliarden Euro und war zuvor jahrelang Gegenstand politischer und rechtlicher Diskussion. Für viele Menschen aus der Region, die jeden Tag aber nach Berlin pendeln, könnten die Fahrten damit in Zukunft zumindest ein gutes Stück komfortabler werden.
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14: Mitya Trotzki. Die Brandenburger Regierung plant Änderungen bei der Akteneinsicht. Der Schutz kritischer Infrastruktur sei angesichts verschiedenster Bedrohungslagen von entscheidender Bedeutung, heißt es. Derzeit ist es ja so, dass Behörden zur Herausgabe von Dokumenten verpflichtet sind. Dies soll nun nach dem Willen der Bundesregierung nur noch bei berechtigtem Interesse der Fall sein. Auch sollen Dokumente nur noch an Personen und nicht mehr an Interessensverbände herausgegeben werden. Dagegen protestieren unter anderem die Medien. Der Hebammenverband Brandenburg warnt davor, dass infolge der Gesundheitsreform die Versorgung werdender Mütter gefährdet wird. Die Vorsitzende des Verbandes, Beatrice Manke, sagte, schon jetzt gäbe es in Brandenburg zu wenig Geburtskliniken, die bei einer Geburt rechtzeitig erreicht werden können. Dies betreffe besonders Frauen, die an der Landesgrenze wohnen. Beatrice Manke warnte zugleich vor einer Zuspitzung der Lage, weil Geburtshilfe nicht ausreichend finanziert werde. In dem Drogenlabor in Ludwigsfelde ist Crystal Meth produziert worden, das teilte die Staatsanwaltschaft Berlin mit. Polizei und Zoll hatten zuvor 15 Objekte in Brandenburg und Berlin durchsucht. 7 Personen seien festgenommen worden, heißt es weiter. Über 200 Beamte durchsuchten zusätzlich Privatwohnungen in Brandenburg und Berlin. Erst im Herbst letzten Jahres war in Nauen ein Drogenlabor noch größeren Ausmaßes ausgehoben worden.
15: Soweit das Neueste aus der Radio SKW Nachrichtenredaktion. 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
16: In der Region ist es an diesem Freitag bedeckt bei 25 Grad. Im weiteren Tagesverlauf wird es gebietsweise gewittern. Die Temperaturen liegen zwischen 18 und 28 Grad. In der kommenden Nacht geht es runter auf 17 Grad. Am Wochenende ist von Regen bis Sonne so einiges dabei, mit Höchstwerten um 24 Grad am Samstag und 22 Grad am Sonntag. 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
16: Die A12, Frankfurt Richtung Berlin, zwischen Fürstenwalde Ost und Fürstenwalde West ist diese bis zum Nachmittag wegen einer Tagesbaustelle gesperrt. Hier kann es sich stauen und die B179 in Königs Wusterhausen ist zwischen dem Technologiepark und der Luckenwalder Straße weiterhin nicht befahrbar. Auch die Kreuzung in Deutsch-Wusterhausen ist komplett gesperrt. Die Umleitung führt über die Autobahn vom A10 Center über das Schönefelder Kreuz und Rago bis Bestensee.
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16: Blitzer. Geblitzt wird heute in Berlin-Grünau, Adlergestell, Mittenwalde, Freiherr von Löwenstraße und in Rüdersdorf, Berghofer Weg.
15: Wenn Sie auch noch was gesehen haben unterwegs, Staus oder Blitzer, gerne bei uns melden. 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
1: Und das ist eine gute Nachricht, denn es gibt Entwarnung aus dem Unterspreewald, nachdem in der vergangenen Woche einzelne Fließe wegen des Eichenprozessionsspinners vorsorglich gesperrt werden mussten, hat das Brandenburger Landesamt für Bauen und Verkehr nun einen Teil der Sperrung wieder aufgehoben. Betroffen sind inzwischen nur noch einzelne Spreearme. Die meisten Wasserwege bleiben für Kahnfahrten und Paddeltouren ganz normal befahrbar. Die verbliebenen Sperrungen dienen ausschließlich der Sicherheit, denn von den Raupen des Eichenprozessionsspinners sowie von geschädigten Bäumen können gesundheitliche und technische Risiken ausgehen. Umso schöner ist die Nachricht, dass der Unterspreewald trotz dieser Einschränkung auch in den Sommerferien ein lohnendes Ausflugsziel bleibt. Wer also einen Ausflug nach Schleppzig oder Großwasserburg geplant hat, kann aufatmen. Kahnfährunternehmen, Bootsverleihe, Hotels und Gaststätten freuen sich weiterhin auf Gäste und passen ihre Routen einfach an die aktuelle Situation an. Die einzigartige Fließlandschaft des Spreewalds lässt sich so auch weiterhin vom Wasser aus entdecken und erkunden.
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16: Mit Susanne Trotzki. In Potsdam wird heute gegen Kürzungen im Gesundheitsbereich demonstriert. Für den Nachmittag hat ein Bündnis aus Politik, Gewerkschaften und Verbänden Proteste in der Altstadt angekündigt. Hintergrund ist unter anderem die geplante Abwicklung der Orthopädie und Gefäßchirurgie am städtischen Bergmann-Klinikum sowie die Schließung der Geburtsstation im Potsdamer St. Josephs Krankenhaus. Zuletzt wurden bereits Geburtskliniken in Strausberg, Forst und Ludwigsfelde geschlossen. Im Müritz-Nationalpark kämpfen die Einsatzkräfte weiter gegen den Flächenbrand auf dem Gebiet eines früheren Truppenübungsplatzes. Sie werden von Hubschraubern der Bundeswehr unterstützt, wie der Landkreis Mecklenburgische Seenplatte mitgeteilt hat. Der Einsatz sei effektiv und werde fortgesetzt. Auch andere Bundesländer haben Einsatzkräfte und Ausrüstung geschickt. Zuletzt waren etwa 360 Hektar von dem Brand betroffen. Die Löscharbeiten sind kompliziert, weil auf dem Gebiet Altmunition liegt. Der Einsatz gegen den Brand läuft seit Montag. Die Bundesregierung geht davon aus, dass die geplante Zuckersteuer schon im kommenden Jahr rund 650 Millionen Euro an Einnahmen bringt. Die Abgabe soll auf gesüßte Getränke erhoben werden. Wenn Getränke mehr als 5 Gramm Zucker pro 100 Milliliter erhalten, sollen rund 26 Cent pro Liter fällig werden. Bei mehr als 8 Gramm sollen Hersteller 32 Cent bezahlen. Laut Bundesgesundheitsministerin Wagen sollen die Mehreinnahmen den Versicherten zugutekommen. Im Sparpaket sei festgelegt, dass die gesetzlichen Krankenversicherungen im Gegenzug für Kürzungen mehr Steuermittel erhalten. In der Region kann es heute schwere Gewitter geben. Der Deutsche Wetterdienst rechnet heute mit einem erhöhten Unwetterpotenzial zwischen 13 und 19 Uhr. Demnach sind schwere Sturmböen mit Geschwindigkeiten von bis zu 100 Stundenkilometern und Regenmengen von 35 Litern pro Quadratmeter innerhalb weniger Stunden möglich. Gebietsweise kann es auch zu Hagel kommen. Ursache für den Wetterumschwung ist das Tiefdruckgebiet Cherry, das von Belgien aus über den Norden Deutschlands hinwegzieht. In einer Rede zur Lage der Nation hat US-Präsident Trump auf Änderungen im Wahlsystem gedrängt. Neue Geheimdienstinformationen zeigten, dass die Wahlmaschinen und Systeme zur Stimmauszählung anfällig für Hacking, Manipulation und Korruption seien. China und andere Länder hätten versucht, sich in die Wahlen einzumischen, so Trump. Das Heimatschutzministerium werde in Kürze Maßnahmen vorstellen, um die Kongresswahlen im November so wörtlich ehrlich zu machen. Dafür sollten die Bundesstaaten alle nicht berechtigten Personen sofort aus den Wählerverzeichnissen streichen. In der Lausitz wird an die Grundsteinlegung für das Braunkohlekraftwerk Jenschwalde vor 50 Jahren erinnert. Zum Festakt wird auch Brandenburgs Ministerpräsident Woidke erwartet. Mit einer Bauzeit von 1976 bis 1989 war es der letzte Kraftwerksneubau der DDR. 3 der ursprünglich 6 Kraftwerksblöcke wurden schon abgeschaltet. Die verbleibenden 3 Blöcke sollen im Zuge des Kohleausstiegs bis Ende 2028 stillgelegt werden.
15: Soweit das Neueste aus der Radio SKW Nachrichtenredaktion. 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
6: In der Region ist es an diesem Freitag bedeckt bei 25 Grad. Im weiteren Tagesverlauf wird es gebietsweise gewittern. Die Temperaturen liegen zwischen 18 und 28 Grad. In der kommenden Nacht geht es runter auf 17 Grad. Am Wochenende ist von Regen bis Sonne so einiges dabei, mit Höchstwerten um 24 Grad am Samstag und 22 Grad am Sonntag. 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
6: Die A12 Frankfurt Richtung Berlin. Zwischen Fürstenwalde Ost und Fürstenwalde West ist diese bis zum Nachmittag wegen einer Tagesbaustelle gesperrt. Hier kann es sich stauen. Und die B179 in Königs Wusterhausen ist zwischen dem Technologiepark und der Luckenwalder Straße weiterhin nicht befahrbar. Auch die Kreuzung in Deutsch Wusterhausen ist komplett gesperrt. Die Umleitung führt über die Autobahn vom A10 Center über das Schönefelder Kreuz und Ragow bis Bestensee.
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6: Blitzer. Geblitzt wird heute in Berlin-Grünau, Adlergestell, Mittenwalde, Freiherr von Löbenstraße und in Rüdersdorf, Berghofer Weg.
15: Wenn Sie auch noch was gesehen haben unterwegs, Staus oder Blitzer, gerne bei uns melden. Entweder anrufen oder auch ganz einfach per WhatsApp direkt zu uns ins Studio. 033 75 52 73 60.
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Die Zucchini-Hochsaison ist eröffnet und Sie kennen das vielleicht auch. Die Nachbarin drückt Ihnen nur mal ebenso zwei Zucchini in die Hand. Der Kollege kommt mit einem prall gefüllten Stoffbeutel ins Büro und auch bei Oma stapeln sich die grünen Riesen auf der Küchenzeile. Denn eins ist im Juli fast so sicher wie das Eisessen oder Schwimmbadbesuche. Irgendjemand hat gerade wieder zu viele Zucchini. Aber warum eigentlich? Die sogenannten Sommerkürbisse sind wahre Hochleistungsproduzenten. Ist eine Blüte erstmal bestäubt, wächst innerhalb weniger Tage eine erntereife Frucht heran. Und je häufiger geerntet wird, desto fleißiger bildet die Pflanze neue Blüten und damit auch neue Früchte. Deshalb reichen oft schon ein oder zwei Pflanzen aus, um eine ganze Familie den ganzen Sommer über zu versorgen. Am aromatischsten schmecken Zucchini übrigens, wenn sie etwa 15 bis 20 cm lang sind. Wer sie zu lange hängen lässt, bekommt zwar beeindruckende Exemplare, diese werden allerdings häufig mehlig und verlieren an Geschmack. Und falls Sie gerade nicht mehr wissen, wohin mit der Ernte, gibt es immerhin genügend Möglichkeiten, ob als knusprige Zucchini-Puffer in einem Ratatouille oder als cremige Suppe. Und wenn der Kühlschrank längst aus allen Nähten platzt, freut sich Ihr Umfeld mit Sicherheit über das ein oder grüne Mitbringsel jetzt im Sommer. Und mehr Tipps hören Sie hier bei uns bei Radio SKW.

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1: Wer regelmäßig mit der Berliner S-Bahn unterwegs ist, kennt es. Im Sommer wird es oft stickig, es wird um jeden Zentimeter Platz gekämpft und eine Steckdose zum Handyaufladen sucht man meist vergeblich. Und genau das soll sich in den kommenden Jahren ändern. Berlin bekommt insgesamt 350 neue S-Bahn-Züge mitsamt 1400 Wagen. Ab 2032 sollen sie nach und nach die älteren Fahrzeuge auf der Stadtbahn und der Nord-Süd-Strecke ersetzen. Die neue Fahrzeuggeneration soll den Alltag für Pendlerinnen und Pendler deutlich angenehmer machen. Geplant sind Klimaanlagen, mehr Platz für Rollstühle, Kinderwagen und Fahrräder sowie USB-C-Anschlüsse an den Sitzplätzen. Am vertrauten rot-gelben Erscheinungsbild der Berliner S-Bahn hingegen soll sich kaum etwas ändern. Bis die neuen Züge tatsächlich auf den Gleisen unterwegs sind, wird allerdings noch Zeit vergehen. Das Großprojekt hat ein Volumen von rund 15 Milliarden Euro und war zuvor jahrelang Gegenstand politischer und rechtlicher Diskussion. Für viele Menschen aus der Region, die jeden Tag aber nach Berlin pendeln, könnten die Fahrten damit in Zukunft zumindest ein gutes Stück komfortabler werden.
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13: Mit Jörg Trotzki. Nach den Sperrungen wegen des Eichenprozessionsspinners konnte ein zentrales Vlies wieder freigegeben werden. Das teilte das Landwirtschaftsministerium mit. Danach sei die Sperrung für den Poolstrom von der Spree bis zum Krausnicker Strom aufgehoben worden. Damit sei von Schlepsig aus eine Rundtour für die Spreewaldkähne und die Paddelboote wieder möglich. Die AfD hat in Dahme-Spreewald und Teltow-Fläming weitere Bürgerbüros eröffnet. Dazu heißt es von der AfD, die anderen Parteien hätten Bürgernähe schon lange verlernt. Bereits im April wurde in Halbe ein AfD-Bürgerhaus eröffnet. Es ist das größte seiner Art in Deutschland. Von der SPD heißt es, die AfD wolle lediglich Präsenz simulieren. Zugleich kündigte die SPD an, ihr Büro in Königs Wusterhausen weiterzuentwickeln und vielfältiger aufzustellen. Angermünde bleibt ein staatlich anerkannter Erholungsort. Den Titel habe sich die Stadt durch den Ausbau vielfältiger touristischer Angebote verdient, heißt es. Hintergrund der Entscheidung ist, dass das Wirtschaftsministerium alle 10 Jahre überprüfen muss, ob die Anerkennung noch gerechtfertigt ist. So schreibt es das Kurortgesetz vor. Angermünde ist seit 2010 staatlich anerkannter Erholungsort. In Brandenburg gibt es 16 dieser Orte. Nach Schüssen auf einen Späti Anfang der Woche ist auf einen weiteren Spätverkauf in Potsdam geschossen worden. Von der Polizei heißt es, es seien Einschusslöcher in der Fensterscheibe eines Gebäudes in Potsdam-Bornstedt entdeckt worden. Verletzt wurde, wie es aussieht, niemand. Zu den Hintergründen werde noch ermittelt, sagte man uns weiter. Geprüft werde dabei, ob es einen Zusammenhang mit den Schüssen vom Montag gibt. In Berlin werden seit Monaten Schüsse unter anderem auf Spätverkaufsstellen und Gaststätten abgefeuert. Vermutet werden Revierkämpfe im Milieu.
12: Soweit das Neueste aus der Radio SKW Nachrichtenredaktion. 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
14: In der Region ist es an diesem Freitag bedeckt bei 25 Grad. Im weiteren Tagesverlauf wird es gebietsweise gewittern. Die Temperaturen liegen zwischen 18 und 28 Grad. In der kommenden Nacht geht es runter auf 17 Grad. Am Wochenende ist von Regen bis Sonne so einiges dabei, mit Höchstwerten um 24 Grad am Samstag und 22 Grad am Sonntag.
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14: Die A12, Frankfurt Richtung Berlin. Zwischen Fürstenwalde Ost und Fürstenwalde West ist diese bis zum Nachmittag wegen einer Tagesbaustelle gesperrt. Hier kann es sich stauen. Und die B179 in Königs Wusterhausen ist zwischen dem Technologiepark und der Luckenwalder Straße weiterhin nicht befahrbar. Auch die Kreuzung in Deutsch Wusterhausen ist komplett gesperrt. Die Umleitung führt über die Autobahn vom A10 Center über das Schönefelder Kreuz und Rago bis Bestensee.
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14: Blitzer. Geblitzt wird heute in Berlin-Grünau, Adlergestell, Mittenwalde, Freiherr von Löwenstraße und in Rüdersdorf, Berghofer Weg.
15: Wenn Sie auch noch was gesehen haben unterwegs, Staus oder Blitzer, gerne bei uns melden. Entweder anrufen oder auch ganz einfach per WhatsApp direkt zu uns ins Studio. 033 75 52 73 60.

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1: Und das ist eine gute Nachricht, denn es gibt Entwarnung aus dem Unterspreewald, nachdem in der vergangenen Woche einzelne Fließe wegen des Eichenprozessionsspinners vorsorglich gesperrt werden mussten, hat das Brandenburger Landesamt für Bauen und Verkehr nun einen Teil der Sperrung wieder aufgehoben. Betroffen sind inzwischen nur noch einzelne Spreearme. Die meisten Wasserwege bleiben für Kahnfahrten und Paddeltouren ganz normal befahrbar. Die verbliebenen Sperrungen dienen ausschließlich der Sicherheit, denn von den Raupen des Eichenprozessionsspinners sowie von geschädigten Bäumen können gesundheitliche und technische Risiken ausgehen. Umso schöner ist die Nachricht, dass der Unterspreewald trotz dieser Einschränkung auch in den Sommerferien ein lohnendes Ausflugsziel bleibt. Wer also einen Ausflug nach Schleppzig oder Großwasserburg geplant hat, kann aufatmen. Kahnfährunternehmen, Bootsverleihe, Hotels und Gaststätten freuen sich weiterhin auf Gäste und passen ihre Routen einfach an die aktuelle Situation an. Die einzigartige Fließlandschaft des Spreewalds lässt sich so auch weiterhin vom Wasser aus entdecken und erkunden.
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6: Mit Henrike Münster. Die britische Regierungspartei Labour hat einen neuen Vorsitzenden. Der frühere Bürgermeister von Manchester, Andy Burnham, wurde ohne Gegenkandidaten gewählt. Der 56-Jährige soll am Montag von König Charles III. Zum neuen Premierminister ernannt werden. Burnham folgt auf Keir Starmer, der im Juni wegen mangelnden Rückhalts als Parteichef zurückgetreten war. Er wird der 7. britische Premierminister innerhalb von 10 Jahren. Die EU-Kommission will den Emissionshandel teilweise lockern. Geplant ist, dass die Zahl der Emissionszertifikate langsamer sinkt als bisher vorgesehen. Außerdem sollen Unternehmen in bestimmten Bereichen mehr kostenlose Zertifikate erhalten. Die Kommission reagiert damit auf Forderungen aus der Industrie und von mehreren Mitgliedstaaten. Sie wollen die Belastungen für wirtschaftlich angeschlagene Branchen verringern. Über die Vorschläge wird nun weiter verhandelt. Nach der Bekanntgabe seiner Elternschaft durch eine Leihmutter in den USA sieht sich Unionsfraktionschef Jens Spahn zunehmender Kritik ausgesetzt. Der gesundheitspolitische Sprecher der Grünen, Janosch Dahmen, wirft Spahn Doppelmoral vor. Auch die Linke sowie die Frauenunion und die Seniorenunion äußerten Kritik. In Deutschland ist Leihmutterschaft verboten. Mehrere Krankenkassen und kassenärztliche Vereinigungen haben laut Recherchen von NDR, WDR und Süddeutscher Zeitung Beitragsgelder in Immobilienfonds investiert und dabei hohe Verluste erlitten. Mindestens 17 Einrichtungen sollen insgesamt rund 170 Millionen Euro verloren haben. Nach dem Sozialgesetzbuch dürfen Beitragsgelder nur besonders sicher und risikoarm angelegt werden. Das Oberlandesgericht Dresden hat die mutmaßliche NSU-Unterstützerin Susanne E. zu 2 Jahren Haft auf Bewährung verurteilt. Das Gericht sprach die 45-Jährige der Unterstützung einer terroristischen Vereinigung sowie der Beihilfe zu einer schweren räuberischen Erpressung mit Waffen schuldig. Nach Überzeugung des Gerichts hatte sie der NSU-Terroristin Beate Zschäpe mehrfach ihre Identität zur Verfügung gestellt, als diese im Untergrund lebte. Der rechtsextremistische NSU hatte 10 Menschen ermordet sowie 2 Bombenanschläge und zahlreiche Überfälle verübt.
5: Soweit das Neueste aus der Radio SKW Nachrichtenredaktion. 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
7: In der Region ist es an diesem Freitag bedeckt bei 25 Grad. Im weiteren Tagesverlauf wird es gebietsweise gewittern. Die Temperaturen liegen zwischen 18 und 28 Grad. In der kommenden Nacht geht es runter auf 17 Grad. Am Wochenende ist von Regen bis Sonne so einiges dabei. mit Höchstwerten um 24 Grad am Samstag und 22 Grad am Sonntag.
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7: Die A12, Frankfurt Richtung Berlin. Zwischen Fürstenwalde Ost und Fürstenwalde West ist diese bis zum Nachmittag wegen einer Tagesbaustelle gesperrt. Hier kann es sich stauen. Und die B179 in Königs Wusterhausen ist zwischen dem Technologiepark und der Luckenwalder Straße weiterhin nicht befahrbar. Auch die Kreuzung in Deutsch-Wusterhausen ist komplett gesperrt. Die Umleitung führt über die Autobahn vom A10 Center über das Schönefelder Kreuz und Rago bis Bestensee.
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7: Blitzer. Geblitzt wird heute in Berlin-Grünau, Adlergestell, Mittenwalde, Freiherr von Löwenstraße und in Rüdersdorf, Berghofer Weg.
8: Wenn Sie auch noch was gesehen haben unterwegs, Staus oder Blitzer, gerne bei uns melden. Entweder anrufen oder auch ganz einfach per WhatsApp direkt zu uns ins Studio. 033 75 52
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1: In der Region ist an diesem Wochenende wieder ganz viel los. Hier kommen ein paar der Highlights. Freunde der Orgelmusik dürfen sich heute auf einen ganz besonderen Konzertabend freuen. Der Organist Peter Aumeier ist zu Gast in der Kirche Miersdorf, gestaltet dort ein sommerliches Orgelkonzert. Beginn ist um 19 Uhr, der Eintritt ist frei und Veranstaltungsort ist die Miersdorfer Kirche in der Dorfstraße 35 in Zeuthen. Gemeinsam lachen, Hindernisse überwinden und dabei auch Gutes tun. Beim Muddy Angel Run auf der Trabrennbahn in Karlshorst stehen morgen Teamgeist und Zusammenhalt im Mittelpunkt. Nicht die Bestzeit. Auf einer rund 5 Kilometer langen Strecke warten 18 abwechslungsreiche Hindernisse, die gemeinsam gemeistert werden. Ob joggend, laufend oder gehend, jede Teilnehmerin bestimmt ihr eigenes Tempo. Gleichzeitig unterstützt die Veranstaltung den Kampf gegen Brustkrebs und sammelt Spenden für den Brustkrebs Deutschland e.V. Ein lauer Sommerabend direkt an der Spree. Dazu Musik, gutes Essen und entspannte Stimmung. Der Schlossbiergarten bringt genau dieses Gefühl morgen nach Fürstenwalde. Auf dem Außengelände des Jagdschlosses sorgen Live-Musik und kühle Getränke für einen langen Abend zwischen Konzert und Sommerparty. Im historischen Rathaus Hofmehrose trifft stimmungsvolle Atmosphäre auf internationale Live-Musik und echtes Festivalgefühl. Zum 7. Summertime Blues kommt mit E.B. Davis und The Supper Band, eine der prägendsten Bluesmusiker Deutschlands, direkt nach Mehrose. Ein Erlebnis. Und Kunst entdecken, am Wasser entspannen und mit regionalen Künstlerinnen und Künstlern ins Gespräch kommen. Kunst am See verbindet kreatives Schaffen mit der sommerlichen Atmosphäre am Wörthsee. Im Pfarrgarten und Gemeindehaus der evangelischen Gemeinde Grünheide präsentieren Kunstschaffende aus der Region am Sonntag ihre Werke und geben Einblicke in die Arbeit. Diese und weitere Tipps mit allen Infos gibt es zum Nachlesen bei uns unter radioskw.de und natürlich auch unseren Social-Media-Kanälen Instagram und Facebook @radioskw. Und an dieser Stelle wünsche ich Ihnen schon mal ein wunderschönes, ein tolles Wochenende.

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2: Wer regelmäßig mit der Berliner S-Bahn unterwegs ist, kennt es. Im Sommer wird es oft stickig, es wird um jeden Zentimeter Platz gekämpft und eine Steckdose zum Handyaufladen sucht man meist vergeblich. Und genau das soll sich in den kommenden Jahren ändern. Berlin bekommt insgesamt 350 neue S-Bahn-Züge mitsamt 1400 Wagen. Ab 2032 sollen sie nach und nach die älteren Fahrzeuge auf der Stadtbahn und der Nord-Süd-Strecke ersetzen. Die neue Fahrzeuggeneration soll den Alltag für Pendlerinnen und Pendler deutlich angenehmer machen. Geplant sind Klimaanlagen, mehr Platz für Rollstühle, Kinderwagen und Fahrräder sowie USB-C-Anschlüsse an den Sitzplätzen. Am vertrauten rot-gelben Erscheinungsbild der Berliner S-Bahn hingegen soll sich kaum etwas ändern. Bis die neuen Züge tatsächlich auf den Gleisen unterwegs sind, wird allerdings noch Zeit vergehen. Das Großprojekt hat ein Volumen von rund 15 Milliarden Euro und war zuvor jahrelang Gegenstand politischer und rechtlicher Diskussion. Für viele Menschen aus der Region, die jeden Tag aber nach Berlin pendeln, könnten die Fahrten damit in Zukunft zumindest ein gutes Stück komfortabler werden.
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6: Mit Jörg Trotzki. Die Brandenburger Regierung plant Änderungen bei der Akteneinsicht. Der Schutz kritischer Infrastruktur sei angesichts verschiedenster Bedrohungslagen von entscheidender Bedeutung, heißt es. Derzeit ist es ja so, dass Behörden zur Herausgabe von Dokumenten verpflichtet sind. Dies soll nun nach dem Willen der Bundesregierung nur noch bei berechtigtem Interesse der Fall sein. Auch sollen Dokumente nur noch an Personen und nicht mehr an Interessensverbände herausgegeben werden. Dagegen protestieren unter anderem die Medien. Der Hebammenverband Brandenburg warnt davor, dass infolge der Gesundheitsreform die Versorgung werdender Mütter gefährdet wird. Die Vorsitzende des Verbandes, Beatrice Manke, sagte, schon jetzt gäbe es in Brandenburg zu wenig Geburtskliniken, die bei einer Geburt rechtzeitig erreicht werden können. Dies betreffe besonders Frauen, die an der Landesgrenze wohnen. Beatrice Manke warnte zugleich vor einer Zuspitzung der Lage, weil Geburtshilfe nicht ausreichend finanziert werde. In dem Drogenlabor in Ludwigsfelde ist Crystal Meth produziert worden, das teilte die Staatsanwaltschaft Berlin mit. Polizei und Zoll hatten zuvor 15 Objekte in Brandenburg und Berlin durchsucht. 7 Personen seien festgenommen worden, heißt es weiter. Über 200 Beamte durchsuchten zusätzlich Privatwohnungen in Brandenburg und Berlin. Erst im Herbst letzten Jahres war in Nauen ein Drogenlabor noch größeren Ausmaßes ausgehoben worden.
5: Soweit das Neueste aus der Radio SKW Nachrichtenredaktion. 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
7: In der Region ist es an diesem Freitag bedeckt bei 25 Grad. Im weiteren Tagesverlauf wird es gebietsweise gewittern. Die Temperaturen liegen zwischen 18 und 28 Grad. In der kommenden Nacht geht es runter auf 17 Grad. Am Wochenende ist von Regen bis Sonne so einiges dabei, mit Höchstwerten um 24 Grad am Samstag und 22 Grad am Sonntag. 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
7: Die A12, Frankfurt Richtung Berlin, zwischen Fürstenwalde Ost und Fürstenwalde West ist diese bis zum Nachmittag wegen einer Tagesbaustelle gesperrt. Hier kann es sich stauen und die B179 in Königs Wusterhausen ist zwischen dem Technologiepark und der Luckenwalder Straße weiterhin nicht befahrbar. Auch die Kreuzung in Deutsch-Wusterhausen ist komplett gesperrt. Die Umleitung führt über die Autobahn vom A10 Center über das Schönefelder Kreuz und Ragot bis Bestensee.
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7: Blitzer. Geblitzt wird heute in Berlin-Grünau, Adlergestell, Mittenwalde, Freiherr von Löwenstraße und in Rüdersdorf, Berghofer Weg.
5: Wenn Sie auch noch was gesehen haben unterwegs, Staus oder Blitzer, gerne bei uns melden. Entweder anrufen oder auch ganz einfach per WhatsApp direkt zu uns ins Studio. 033 75 52 73 60.

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1: Und das ist eine gute Nachricht, denn es gibt Entwarnung aus dem Unterspreewald, nachdem in der vergangenen Woche einzelne Fließe wegen des Eichenprozessionsspinners vorsorglich gesperrt werden mussten, hat das Brandenburger Landesamt für Bauen und Verkehr nun einen Teil der Sperrung wieder aufgehoben. Betroffen sind inzwischen nur noch einzelne Spreearme. Die meisten Wasserwege bleiben für Kahnfahrten und Paddeltouren ganz normal befahrbar. Die verbliebenen Sperrungen dienen ausschließlich der Sicherheit, denn von den Raupen des Eichenprozessionsspinners sowie von geschädigten Bäumen können gesundheitliche und technische Risiken ausgehen. Umso schöner ist die Nachricht, dass der Unterspreewald trotz dieser Einschränkung auch in den Sommerferien ein lohnendes Ausflugsziel bleibt. Wer also einen Ausflug nach Schleppzig oder Großwasserburg geplant hat, kann aufatmen. Kahnfährunternehmen, Bootsverleihe, Hotels und Gaststätten freuen sich weiterhin auf Gäste und passen ihre Routen einfach an die aktuelle Situation an. Die einzigartige Fließlandschaft des Spreewalds lässt sich so auch weiterhin vom Wasser aus entdecken und erkunden.
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3: Mit Henrike Münster. Die britische Regierungspartei Labour hat einen neuen Vorsitzenden. Der frühere Bürgermeister von Manchester, Andy Burnham, wurde ohne Gegenkandidaten gewählt. Der 56-Jährige soll am Montag von König Charles III. Zum neuen Premierminister ernannt werden. Burnham folgt auf Keir Starmer, der im Juni wegen mangelnden Rückhalts als Parteichef zurückgetreten war. Er wird der 7. britische Premierminister innerhalb von 10 Jahren. Die EU-Kommission will den Emissionshandel teilweise lockern. Geplant ist, dass die Zahl der Emissionszertifikate langsamer sinkt als bisher vorgesehen. Außerdem sollen Unternehmen in bestimmten Bereichen mehr kostenlose Zertifikate erhalten. Die Kommission reagiert damit auf Forderungen aus der Industrie und von mehreren Mitgliedstaaten. Sie wollen die Belastungen für wirtschaftlich angeschlagene Branchen verringern. Über die Vorschläge wird nun weiter verhandelt. Nach der Bekanntgabe seiner Elternschaft durch eine Leihmutter in den USA sieht sich Unionsfraktionschef Jens Spahn zunehmender Kritik ausgesetzt. Der gesundheitspolitische Sprecher der Grünen, Janosch Dahmen, wirft Spahn Doppelmoral vor. Auch die Linke sowie die Frauenunion und die Seniorenunion äußerten Kritik. In Deutschland ist Leihmutterschaft verboten. Mehrere Krankenkassen und kassenärztliche Vereinigungen haben laut Recherchen von NDR, WDR und Süddeutscher Zeitung Beitragsgelder in Immobilienfonds investiert und dabei hohe Verluste erlitten. Mindestens 17 Einrichtungen sollen insgesamt rund 170 Millionen Euro verloren haben. Nach dem Sozialgesetzbuch dürfen Beitragsgelder nur besonders sicher und risikoarm angelegt werden. Das Oberlandesgericht Dresden hat die mutmaßliche NSU-Unterstützerin Susanne E. zu 2 Jahren Haft auf Bewährung verurteilt. Das Gericht sprach die 45-Jährige der Unterstützung einer terroristischen Vereinigung sowie der Beihilfe zu einer schweren räuberischen Erpressung mit Waffen schuldig. Nach Überzeugung des Gerichts hatte sie der NSU-Terroristin Beate Zschäpe mehrfach ihre Identität zur Verfügung gestellt, als diese im Untergrund lebte. Der rechtsextremistische NSU hatte 10 Menschen ermordet sowie 2 Bombenanschläge und zahlreiche Überfälle verübt.
2: Soweit das Neueste aus der Radio SKW Nachrichtenredaktion. Das Wetter.
4: In der Region ist es an diesem Freitag bedeckt bei 25 Grad. Im weiteren Tagesverlauf wird es gebietsweise gewittern. Die Temperaturen liegen zwischen 18 und 28 Grad. In der kommenden Nacht geht es runter auf 17 Grad. Am Wochenende ist von Regen bis Sonne so einiges dabei. Mit Höchstwerten um 24 Grad am Samstag und 22 Grad am Sonntag.
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4: Die A12 Frankfurt Richtung Berlin zwischen Fürstenwalde Ost und Fürstenwalde West ist diese bis zum Nachmittag wegen einer Tagesbaustelle gesperrt. Hier kann es sich stauen und die B179 in Königs Wusterhausen ist zwischen dem Technologiepark und der Luckenwalder Straße weiterhin nicht befahrbar. Auch die Kreuzung in Deutsch-Wusterhausen ist komplett gesperrt. Die Umleitung führt über die Autobahn vom A10 Center über das Schönefelder Kreuz und Rago bis Bestensee.
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2: Blitzer.
4: Geblitzt wird heute in Berlin-Grünau, Adlergestell, Mittenwalde, Freiherr von Löwenstraße und in Rüdersdorf, Berghofer Weg.
5: Wenn Sie auch noch was gesehen haben unterwegs, Staus oder Blitzer, gerne bei uns melden. Entweder anrufen oder auch ganz einfach per WhatsApp direkt zu uns ins Studio. 033 75 52
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0: 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Sommerferien ist Reisezeit. Ob nun an dem Badesee um die Ecke oder mal einen schönen Ausflug in die Region oder eben auch der lange Sommerurlaub. Die Autos rollen und schieben sich mitunter durch die Region und nicht immer laufen solche Fahrten ohne Probleme. Wie verhalte ich mich zum Beispiel, wenn es wirklich mal gekracht hat? Dazu jetzt im Gespräch Lutz Miersch, der Pressesprecher der Polizeidirektion Süd.
1: Nicht nur auf Autobahnen, sondern auch auf mehrspurigen Bundesstraßen beobachten wir immer wieder das Phänomen, dass die Rettungsgasse für die Hilfskräfte, also Feuerwehr, Rettungsdienst oder auch unsere Kollegen, nicht in jedem Fall gewährleistet ist. Und ich bitte da alle Autofahrer zu bedenken, da vorne, wo es gekracht hat, können Menschen in Gefahr sein. Nicht nur Menschen, die versorgt werden müssen, sondern vielleicht auch Menschen, die erstmal befreit werden müssen aus ihren Fahrzeugen. Und dann zählt dann wirklich die Minute genau. Das Gleiche gilt auch, wenn Sie die Autobahn wieder frei haben wollen, müssen Sie natürlich auch den Abschleppdienst durchlassen, selbst wenn er mit mehreren Fahrzeugen und nicht mit Blaulicht, sondern mit Gelblicht kommt. Es ist tatsächlich mit Bußgeldverfahren verbunden. Es kann bis zum Strafverfahren gehen, wenn man die Rettungsgasse zustellt oder wenn man ein Rettungsfahrzeug durch die Rettungsgasse verfolgt. Das könnte schon in Richtung eines gefährlichen Eingriffs gehen. Seien Sie so besonnen, fahren Sie an die Seite und wenn es eine dreispurige ist, zwei Reihen rechts, eine Reihe links an die Schutzplanke ran, auch wenn es im Augenblick ein bisschen hinderlich ist, dass die linke Spur nicht geschoben sein könnte.
0: Und worin besteht nochmal der Unterschied zwischen der Rettungsgasse und der Standspur? Also die benutzen ja viele, um mal schnell aus dem Stau zu kommen, rauszuwinden. Aber die ist doch eigentlich nur für die Rettungsfahrzeuge gedacht, oder?
1: Der Standstreifen beim Stillstand des Verkehrs sollte mit zum Ausweichplatz genommen werden, wenn die Rettungsgasse gebildet wird. Also jemand, der an den stehenden Fahrzeugen rechts vorbeifährt, macht sich in dem Augenblick schon wegen einer Verkehrsgefährdung strafbar. Auch wenn es nicht gekracht hat, weil es kann auch durchaus sein, dass man nach dem Stau dann auch angehalten wird. Es sind ja auch Kräfte von uns vor Ort, die den Unfall aufnehmen oder die Unfallstelle absichern. Und dann kann man durchaus auch von einem Polizisten angehalten werden und dann unangenehme Post bekommen, weil man ja andere Menschen mit ihrer rechten Fahrzeugseite, wo vielleicht jemand aussteigen will, extrem gefährdet. Das kann dort durchaus um Menschenleben gehen und wir hatten in der Vergangenheit zum Glück nicht oft, aber immer wieder mal tragische Unfälle, wenn die Beifahrerin mal schnell aus dem stehenden Auto heraus will, aus welchen Gründen auch immer, und dann von hinten ein anderer Verkehrsteilnehmer, egal ob auf zwei oder vier Rädern, sie dann trifft. Das wollen sie alles nicht.
0: Also lieber Geduld haben, warten, bis es wieder vorwärts geht, als am Ende dann doch eine Strafe zu bekommen oder noch schlimmer, jemanden wirklich zu gefährden. Dankeschön an Lutz Miersch, Pressesprecher der Polizeidirektion Süd zum Thema Rettungsgasse. Damit wünschen wir natürlich allen eine gute und eine unfallfreie Fahrt. Und den genauen Blick auf die Straßen der Region gibt es gleich hier bei Radio SKW.

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1: Wer regelmäßig mit der Berliner S-Bahn unterwegs ist, kennt es. Im Sommer wird es oft stickig, es wird um jeden Zentimeter Platz gekämpft und eine Steckdose zum Handyaufladen sucht man meist vergeblich. Und genau das soll sich in den kommenden Jahren ändern. Berlin bekommt insgesamt 350 neue S-Bahn-Züge mitsamt 1400 Wagen. Ab 2032 sollen sie nach und nach die älteren Fahrzeuge auf der Stadtbahn und der Nord-Süd-Strecke ersetzen. Die neue Fahrzeuggeneration soll den Alltag für Pendlerinnen und Pendler deutlich angenehmer machen. Geplant sind Klimaanlagen, mehr Platz für Rollstühle, Kinderwagen und Fahrräder sowie USB-C-Anschlüsse an den Sitzplätzen. Am vertrauten rot-gelben Erscheinungsbild der Berliner S-Bahn hingegen soll sich kaum etwas ändern. Bis die neuen Züge tatsächlich auf den Gleisen unterwegs sind, wird allerdings noch Zeit vergehen. Das Großprojekt hat ein Volumen von rund 15 Milliarden Euro und war zuvor jahrelang Gegenstand politischer und rechtlicher Diskussion. Für viele Menschen aus der Region, die jeden Tag aber nach Berlin pendeln, könnten die Fahrten damit in Zukunft zumindest ein gutes Stück komfortabler werden.
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1: Michael Trotzki. Nach den Sperrungen wegen des Eichenprozessionsspinners konnte ein zentrales Vlies wieder freigegeben werden. Das teilte das Landwirtschaftsministerium mit. Danach sei die Sperrung für den Poolstrom von der Spree bis zum Krausnicker Strom aufgehoben worden. Damit sei von Schlepsig aus eine Rundtour für die Spreewaldkähne und die Paddelboote wieder möglich. Die AfD hat in Dahme-Spreewald und Teltow-Fläming weitere Bürgerbüros eröffnet. Dazu heißt es von der AfD, die anderen Parteien hätten Bürgernähe schon lange verlernt. Bereits im April wurde in Halbe ein AfD-Bürgerhaus eröffnet. Es ist das größte seiner Art in Deutschland. Von der SPD heißt es, die AfD wolle lediglich Präsenz simulieren. Zugleich kündigte die SPD an, ihr Büro in Königs Wusterhausen weiterzuentwickeln und vielfältiger aufzustellen. Angermünde bleibt ein staatlich anerkannter Erholungsort. Den Titel habe sich die Stadt durch den Ausbau vielfältiger touristischer Angebote verdient, heißt es. Hintergrund der Entscheidung ist, dass das Wirtschaftsministerium alle 10 Jahre überprüfen muss, ob die Anerkennung noch gerechtfertigt ist. So schreibt es das Kurortgesetz vor. Angermünde ist seit 2010 staatlich anerkannter Erholungsort. In Brandenburg gibt es 16 dieser Orte. Nach Schüssen auf einen Späti Anfang der Woche ist auf einen weiteren Spätverkauf in Potsdam geschossen worden. Von der Polizei heißt es, es seien Einschusslöcher in der Fensterscheibe eines Gebäudes in Potsdam-Bornstedt entdeckt worden. Verletzt wurde, wie es aussieht, niemand. Zu den Hintergründen werde noch ermittelt, sagte man uns weiter. Geprüft werde dabei, ob es einen Zusammenhang mit den Schüssen vom Montag gibt. In Berlin werden seit Monaten Schüsse unter anderem auf Spätverkaufsstellen und Gaststätten abgefeuert. Vermutet werden Revierkämpfe im Milieu.
0: Soweit das Neueste aus der Radio SKW Nachrichtenredaktion. 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
2: In der Region ist es an diesem Freitag bedeckt bei 25 Grad. Im weiteren Tagesverlauf wird es gebietsweise gewittern. Die Temperaturen liegen zwischen 18 und 28 Grad. In der kommenden Nacht geht es runter auf 17 Grad. Am Wochenende ist von Regen bis Sonne so einiges dabei, mit Höchstwerten um 24 Grad am Samstag und 22 Grad am Sonntag. 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
2: Die A12, Frankfurt Richtung Berlin, zwischen Fürstenwalde Ost und Fürstenwalde West ist diese bis zum Nachmittag wegen einer Tagesbaustelle gesperrt. Hier kann es sich stauen und die B179 in Königs Wusterhausen ist zwischen dem Technologiepark und der Luckenwalder Straße weiterhin nicht befahrbar. Auch die Kreuzung in Deutsch-Wusterhausen ist komplett gesperrt. Die Umleitung führt über die Autobahn vom A10 Center über das Schönefelder Kreuz und Rago bis Bestensee.
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2: Blitzer. Geblitzt wird heute in Berlin-Grünau, Adlergestell, Mittenwalde, Freiherr von Löwenstraße und in Rüdersdorf, Berghofer Weg.
0: Wenn Sie auch noch was gesehen haben unterwegs, Staus oder Blitzer, gerne bei uns melden. Entweder anrufen oder auch ganz einfach per WhatsApp direkt zu uns ins Studio. 033 75 52 73 60.

0: Genuss bei uns in der Region zu erleben. Mehr dazu ab kurz nach 7 dann bei mir. Aber jetzt erstmal ein schönes und erholsames Wochenende.
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1: Und das ist eine gute Nachricht, denn es gibt Entwarnung aus dem Unterspreewald, nachdem in der vergangenen Woche einzelne Fließe wegen des Eichenprozessionsspinners vorsorglich gesperrt werden mussten, hat das Brandenburger Landesamt für Bauen und Verkehr nun einen Teil der Sperrung wieder aufgehoben. Betroffen sind inzwischen nur noch einzelne Spreearme. Die meisten Wasserwege bleiben für Kahnfahrten und Paddeltouren ganz normal befahrbar. Die verbliebenen Sperrungen dienen ausschließlich der Sicherheit, denn von den Raupen des Eichenprozessionsspinners sowie von geschädigten Bäumen können gesundheitliche und technische Risiken ausgehen. Umso schöner ist die Nachricht, dass der Unterspreewald trotz dieser Einschränkungen auch in den Sommerferien ein lohnendes Ausflugsziel bleibt. Wer also einen Ausflug nach Schlepzig oder Großwasserburg geplant hat, kann aufatmen. Kahnfährunternehmen, Bootsverleihe, Hotels und Gaststätten freuen sich weiterhin auf Gäste und passen ihre Routen einfach an die aktuelle Situation an. Die einzigartige Fließlandschaft des Spreewalds lässt sich so auch weiterhin vom Wasser aus entdecken und erkunden.
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11: Mit Henrike Münster. Die britische Regierungspartei Labour hat einen neuen Vorsitzenden. Der frühere Bürgermeister von Manchester, Andy Burnham, wurde ohne Gegenkandidaten gewählt. Der 56-Jährige soll am Montag von König Charles III. Zum neuen Premierminister ernannt werden. Burnham folgt auf Keir Starmer, der im Juni wegen mangelnden Rückhalts als Parteichef zurückgetreten war. Er wird der 7. britische Premierminister innerhalb von 10 Jahren. Die EU-Kommission will den Emissionshandel teilweise lockern. Geplant ist, dass die Zahl der Emissionszertifikate langsamer sinkt als bisher vorgesehen. Außerdem sollen Unternehmen in bestimmten Bereichen mehr kostenlose Zertifikate erhalten. Die Kommission reagiert damit auf Forderungen aus der Industrie und von mehreren Mitgliedstaaten. Sie wollen die Belastungen für wirtschaftlich angeschlagene Branchen verringern. Über die Vorschläge wird nun weiter verhandelt. Nach der Bekanntgabe seiner Elternschaft durch eine Leihmutter in den USA sieht sich Unionsfraktionschef Jens Spahn zunehmender Kritik ausgesetzt. Der gesundheitspolitische Sprecher der Grünen, Janosch Dahmen, wirft Spahn Doppelmoral vor. Auch die Linke sowie die Frauenunion und die Seniorenunion äußerten Kritik. In Deutschland ist Leihmutterschaft verboten. Mehrere Krankenkassen und kassenärztliche Vereinigungen haben laut Recherchen von NDR, WDR und Süddeutscher Zeitung Beitragsgelder in Immobilienfonds investiert und dabei hohe Verluste erlitten. Mindestens 17 Einrichtungen sollen insgesamt rund 170 Millionen Euro verloren haben. Nach dem Sozialgesetzbuch dürfen Beitragsgelder nur besonders sicher und risikoarm angelegt werden. Das Oberlandesgericht Dresden hat die mutmaßliche NSU-Unterstützerin Susanne E. zu 2 Jahren Haft auf Bewährung verurteilt. Das Gericht sprach die 45-Jährige der Unterstützung einer terroristischen Vereinigung sowie der Beihilfe zu einer schweren räuberischen Erpressung mit Waffen schuldig. Nach Überzeugung des Gerichts hatte sie der NSU-Terroristin Beate Zschäpe mehrfach ihre Identität zur Verfügung gestellt, als diese im Untergrund lebte. Der rechtsextremistische NSU hatte 10 Menschen ermordet sowie 2 Bombenanschläge und zahlreiche Überfälle verübt.
10: Soweit das Neueste aus der Radio SKW Nachrichtenredaktion. 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
1: Da wurde es sportlich, denn bei mir zu Gast war Chris Hornung, der stellvertretende Sprecher des Sportlerbeirats der Stadt Wildau.
2: Wir haben hier tatsächlich einen sehr bekannten Motorboot-Rennsportler bei uns in der Stadt. Und da war auch tatsächlich das erste Mal, dass ich über den Sportlerbeirat davon was mitbekommen habe. Und mir ist es natürlich wichtig, wenn ich das als Wildauer schon nicht wusste, dass wir sowas auch viel bekannter machen in der Stadt. Ne? Also welche Möglichkeiten wir hier haben. Und wenn es eben ein Einzelsportler ist, der sehr, sehr erfolgreich ist in seiner Sportart.
1: Und das ganze Gespräch mit Chris Hornung gibt es zum Nachhören unter radioskw.de und auch unserem Spotify-Account. Und am Montag machen wir Blau in Heidelbeeren. Die gibt es nämlich schon in vollem Genuss bei uns in der Region zu erleben. Mehr dazu ab kurz nach 7 dann bei mir. Aber jetzt erstmal ein schönes und erholsames Wochenende.
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9: Mit Henrike Münster. Die britische Regierungspartei Labour hat einen neuen Vorsitzenden. Der frühere Bürgermeister von Manchester, Andy Burnham, wurde ohne Gegenkandidaten gewählt. Der 56-Jährige soll am Montag von König Charles III. Zum neuen Premierminister ernannt werden. Burnham folgt auf Keir Starmer, der im Juni wegen mangelnden Rückhalts als Parteichef zurückgetreten war. Er wird der 7. britische Premierminister innerhalb von 10 Jahren. Die EU-Kommission will den Emissionshandel teilweise lockern. Geplant ist, dass die Zahl der Emissionszertifikate langsamer sinkt als bisher vorgesehen. Außerdem sollen Unternehmen in bestimmten Bereichen mehr kostenlose Zertifikate erhalten. Die Kommission reagiert damit auf Forderungen aus der Industrie und von mehreren Mitgliedstaaten. Sie wollen die Belastungen für wirtschaftlich angeschlagene Branchen verringern. Über die Vorschläge wird nun weiter verhandelt. Nach der Bekanntgabe seiner Elternschaft durch eine Leihmutter in den USA sieht sich Unionsfraktionschef Jens Spahn zunehmender Kritik ausgesetzt. Der gesundheitspolitische Sprecher der Grünen, Janosch Dahmen, wirft Spahn Doppelmoral vor. Auch die Linke sowie die Frauenunion und die Seniorenunion äußerten Kritik. In Deutschland ist Leihmutterschaft verboten. Mehrere Krankenkassen und kassenärztliche Vereinigungen haben laut Recherchen von NDR, WDR und Süddeutscher Zeitung Beitragsgelder in Immobilienfonds investiert und dabei hohe Verluste erlitten. Mindestens 17 Einrichtungen sollen insgesamt rund 170 Millionen Euro verloren haben. Nach dem Sozialgesetzbuch dürfen Beitragsgelder nur besonders sicher und risikoarm angelegt werden. Das Oberlandesgericht Dresden hat die mutmaßliche NSU-Unterstützerin Susanne E. zu 2 Jahren Haft auf Bewährung verurteilt. Das Gericht sprach die 45-Jährige der Unterstützung einer terroristischen Vereinigung sowie der Beihilfe zu einer schweren räuberischen Erpressung mit Waffen schuldig. Nach Überzeugung des Gerichts hatte sie der NSU-Terroristin Beate Zschäpe mehrfach ihre Identität zur Verfügung gestellt, als diese im Untergrund lebte. Der rechtsextremistische NSU hatte 10 Menschen ermordet sowie 2 Bombenanschläge und zahlreiche Überfälle verübt.
10: Soweit das Neueste aus der Radio SKW Nachrichtenredaktion. 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
4: Mit Henrike Münster. Die britische Regierungspartei Labour hat einen neuen Vorsitzenden. Der frühere Bürgermeister von Manchester, Andy Burnham, wurde ohne Gegenkandidaten gewählt. Der 56-Jährige soll am Montag von König Charles III. Zum neuen Premierminister ernannt werden. Burnham folgt auf Keir Starmer, der im Juni wegen mangelnden Rückhalts als Parteichef zurückgetreten war. Er wird der 7. britische Premierminister innerhalb von 10 Jahren. Die EU-Kommission will den Emissionshandel teilweise lockern. Geplant ist, dass die Zahl der Emissionszertifikate langsamer sinkt als bisher vorgesehen. Außerdem sollen Unternehmen in bestimmten Bereichen mehr kostenlose Zertifikate erhalten. Die Kommission reagiert damit auf Forderungen aus der Industrie und von mehreren Mitgliedstaaten. Sie wollen die Belastungen für wirtschaftlich angeschlagene Branchen verringern. Über die Vorschläge wird nun weiter verhandelt. Nach der Bekanntgabe seiner Elternschaft durch eine Leihmutter in den USA sieht sich Unionsfraktionschef Jens Spahn zunehmender Kritik ausgesetzt. Der gesundheitspolitische Sprecher der Grünen, Janosch Dahmen, wirft Spahn Doppelmoral vor. Auch die Linke sowie die Frauenunion und die Seniorenunion äußerten Kritik. In Deutschland ist Leihmutterschaft verboten. Mehrere Krankenkassen und kassenärztliche Vereinigungen haben laut Recherchen von NDR, WDR und Süddeutscher Zeitung Beitragsgelder in Immobilienfonds investiert und dabei hohe Verluste erlitten. Mindestens 17 Einrichtungen sollen insgesamt rund 170 Millionen Euro verloren haben. Nach dem Sozialgesetzbuch dürfen Beitragsgelder nur besonders sicher und risikoarm angelegt werden. Das Oberlandesgericht Dresden hat die mutmaßliche NSU-Unterstützerin Susanne E. zu 2 Jahren Haft auf Bewährung verurteilt. Das Gericht sprach die 45-Jährige der Unterstützung einer terroristischen Vereinigung sowie der Beihilfe zu einer schweren räuberischen Erpressung mit Waffen schuldig. Nach Überzeugung des Gerichts hatte sie der NSU-Terroristin Beate Zschäpe mehrfach ihre Identität zur Verfügung gestellt, als diese im Untergrund lebte. Der rechtsextremistische NSU hatte 10 Menschen ermordet sowie 2 Bombenanschläge und zahlreiche Überfälle verübt.
3: Soweit das Neueste aus der Radio SKW Nachrichtenredaktion. 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
3: Mit Henrike Münster. Die britische Regierungspartei Labour hat einen neuen Vorsitzenden. Der frühere Bürgermeister von Manchester, Andy Burnham, wurde ohne Gegenkandidaten gewählt. Der 56-Jährige soll am Montag von König Charles III. Zum neuen Premierminister ernannt werden. Burnham folgt auf Keir Starmer, der im Juni wegen mangelnden Rückhalts als Parteichef zurückgetreten war. Er wird der 7. britische Premierminister innerhalb von 10 Jahren. Die EU-Kommission will den Emissionshandel teilweise lockern. Geplant ist, dass die Zahl der Emissionszertifikate langsamer sinkt als bisher vorgesehen. Außerdem sollen Unternehmen in bestimmten Bereichen mehr kostenlose Zertifikate erhalten. Die Kommission reagiert damit auf Forderungen aus der Industrie und von mehreren Mitgliedstaaten. Sie wollen die Belastungen für wirtschaftlich angeschlagene Branchen verringern. Über die Vorschläge wird nun weiter verhandelt. Nach der Bekanntgabe seiner Elternschaft durch eine Leihmutter in den USA sieht sich Unionsfraktionschef Jens Spahn zunehmender Kritik ausgesetzt. Der gesundheitspolitische Sprecher der Grünen, Janosch Dahmen, wirft Spahn Doppelmoral vor. Auch die Linke sowie die Frauenunion und die Seniorenunion äußerten Kritik. In Deutschland ist Leihmutterschaft verboten. Mehrere Krankenkassen und kassenärztliche Vereinigungen haben laut Recherchen von NDR, WDR und Süddeutscher Zeitung Beitragsgelder in Immobilienfonds investiert und dabei hohe Verluste erlitten. Mindestens 17 Einrichtungen sollen insgesamt rund 170 Millionen Euro verloren haben. Nach dem Sozialgesetzbuch dürfen Beitragsgelder nur besonders sicher und risikoarm angelegt werden. Das Oberlandesgericht Dresden hat die mutmaßliche NSU-Unterstützerin Susanne E. zu 2 Jahren Haft auf Bewährung verurteilt. Das Gericht sprach die 45-Jährige der Unterstützung einer terroristischen Vereinigung sowie der Beihilfe zu einer schweren räuberischen Erpressung mit Waffen schuldig. Nach Überzeugung des Gerichts hatte sie der NSU-Terroristin Beate Zschäpe mehrfach ihre Identität zur Verfügung gestellt, als diese im Untergrund lebte. Der rechtsextremistische NSU hatte 10 Menschen ermordet sowie 2 Bombenanschläge und zahlreiche Überfälle verübt.
2: Soweit das Neueste aus der Radio SKW Nachrichtenredaktion. 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
3: Mit Henrike Münster. Die britische Regierungspartei Labour hat einen neuen Vorsitzenden. Der frühere Bürgermeister von Manchester, Andy Burnham, wurde ohne Gegenkandidaten gewählt. Der 56-Jährige soll am Montag von König Charles III. Zum neuen Premierminister ernannt werden. Burnham folgt auf Keir Starmer, der im Juni wegen mangelnden Rückhalts als Parteichef zurückgetreten war. Er wird der 7. britische Premierminister innerhalb von 10 Jahren. Die EU-Kommission will den Emissionshandel teilweise lockern. Geplant ist, dass die Zahl der Emissionszertifikate langsamer sinkt als bisher vorgesehen. Außerdem sollen Unternehmen in bestimmten Bereichen mehr kostenlose Zertifikate erhalten. Die Kommission reagiert damit auf Forderungen aus der Industrie und von mehreren Mitgliedstaaten. Sie wollen die Belastungen für wirtschaftlich angeschlagene Branchen verringern. Über die Vorschläge wird nun weiter verhandelt. Nach der Bekanntgabe seiner Elternschaft durch eine Leihmutter in den USA sieht sich Unionsfraktionschef Jens Spahn zunehmender Kritik ausgesetzt. Der gesundheitspolitische Sprecher der Grünen, Janosch Dahmen, wirft Spahn Doppelmoral vor. Auch die Linke sowie die Frauenunion und die Seniorenunion äußerten Kritik. In Deutschland ist Leihmutterschaft verboten. Mehrere Krankenkassen und kassenärztliche Vereinigungen haben laut Recherchen von NDR, WDR und Süddeutscher Zeitung Beitragsgelder in Immobilienfonds investiert und dabei hohe Verluste erlitten. Mindestens 17 Einrichtungen sollen insgesamt rund 170 Millionen Euro verloren haben. Nach dem Sozialgesetzbuch dürfen Beitragsgelder nur besonders sicher und risikoarm angelegt werden. Das Oberlandesgericht Dresden hat die mutmaßliche NSU-Unterstützerin Susanne E. zu 2 Jahren Haft auf Bewährung verurteilt. Das Gericht sprach die 45-Jährige der Unterstützung einer terroristischen Vereinigung sowie der Beihilfe zu einer schweren räuberischen Erpressung mit Waffen schuldig. Nach Überzeugung des Gerichts hatte sie der NSU-Terroristin Beate Zschäpe mehrfach ihre Identität zur Verfügung gestellt, als diese im Untergrund lebte. Der rechtsextremistische NSU hatte 10 Menschen ermordet sowie 2 Bombenanschläge und zahlreiche Überfälle verübt.
2: Soweit das Neueste aus der Radio SKW Nachrichtenredaktion. 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
2: Mit Henrike Münster. Die britische Regierungspartei Labour hat einen neuen Vorsitzenden. Der frühere Bürgermeister von Manchester, Andy Burnham, wurde ohne Gegenkandidaten gewählt. Der 56-Jährige soll am Montag von König Charles III. Zum neuen Premierminister ernannt werden. Burnham folgt auf Keir Starmer, der im Juni wegen mangelnden Rückhalts als Parteichef zurückgetreten war. Er wird der 7. britische Premierminister innerhalb von 10 Jahren. Die EU-Kommission will den Emissionshandel teilweise lockern. Geplant ist, dass die Zahl der Emissionszertifikate langsamer sinkt als bisher vorgesehen. Außerdem sollen Unternehmen in bestimmten Bereichen mehr kostenlose Zertifikate erhalten. Die Kommission reagiert damit auf Forderungen aus der Industrie und von mehreren Mitgliedstaaten. Sie wollen die Belastungen für wirtschaftlich angeschlagene Branchen verringern. Über die Vorschläge wird nun weiter verhandelt. Nach der Bekanntgabe seiner Elternschaft durch eine Leihmutter in den USA sieht sich Unionsfraktionschef Jens Spahn zunehmender Kritik ausgesetzt. Der gesundheitspolitische Sprecher der Grünen, Janosch Dahmen, wirft Spahn Doppelmoral vor. Auch die Linke sowie die Frauenunion und die Seniorenunion äußerten Kritik. In Deutschland ist Leihmutterschaft verboten. Mehrere Krankenkassen und kassenärztliche Vereinigungen haben laut Recherchen von NDR, WDR und Süddeutscher Zeitung Beitragsgelder in Immobilienfonds investiert und dabei hohe Verluste erlitten. Mindestens 17 Einrichtungen sollen insgesamt rund 170 Millionen Euro verloren haben. Nach dem Sozialgesetzbuch dürfen Beitragsgelder nur besonders sicher und risikoarm angelegt werden. Das Oberlandesgericht Dresden hat die mutmaßliche NSU-Unterstützerin Susanne E. zu 2 Jahren Haft auf Bewährung verurteilt. Das Gericht sprach die 45-Jährige der Unterstützung einer terroristischen Vereinigung sowie der Beihilfe zu einer schweren räuberischen Erpressung mit Waffen schuldig. Nach Überzeugung des Gerichts hatte sie der NSU-Terroristin Beate Zschäpe mehrfach ihre Identität zur Verfügung gestellt, als diese im Untergrund lebte. Der rechtsextremistische NSU hatte 10 Menschen ermordet sowie 2 Bombenanschläge und zahlreiche Überfälle verübt.
1: Soweit das Neueste aus der Radio SKW Nachrichtenredaktion. 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
1: 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Okay.

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1: S-Bahn fahren. Mit dem Mofa? Nie mit der Bahn fahren. Neuer Job?

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